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1: Am 25. Juni fand im Thüringer Landtag die 48. Plenarsitzung der 8. Wahlperiode statt. Vertretende der Thüringer Bürgerradios waren vor Ort und berichteten. Im Interview sprach Caroline Gerbote von der Fraktion CDU über die Neuerungen im Thüringer Kindergartengesetz.
2: Die wohl bekannteste Änderung in diesem Kindergartengesetz soll das dritte beitragsfreie Kita-Jahr werden. Welche weiteren Neuerungen sind denn geplant?
3: Genau, also neben der Entlastung für Familien mit dem dritten beitragsfreien Kita-Jahr möchten wir auch unsere Kommunen stärken und vor allen Dingen die Kindergärten in der Fläche. Thüringen ist geprägt durch ländlichen Raum und da haben wir gerade durch den demografischen Wandel die große Herausforderung, dass wir immer weniger Kindergärten gerade in ländlichen Regionen haben. Und wir wollen diese Struktur stärken und das beinhaltet unter anderem, dass wir 2x5 Millionen Euro bereitstellen, einmal für das Jahr 2026 und für das Jahr 2027 für alle Kindertageseinrichtungen, die unter 51 Kinder in der Betreuung haben. Diese können pro Kind 240 Euro pro Jahr erhalten und haben dadurch auch eine finanzielle Entlastung in den 2 Jahren.
2: Und außer diesen 2 großen Punkten werden ja noch einige kleinere geändert.
3: Genau, unter anderem ist es neben dem Paragraphen 25a, zu dem ich gerade ausgeführt habe, der Paragraph 25b. Da geht es sozusagen um eine Umstrukturierungs- bzw. um eine Fusionsprämie. Also wenn die Kommunen sich auch auf den Weg machen und zu sagen, wie müssen wir unsere Kommune und die Kindergartenbetreuung entwickeln, damit wir zukunftsfähig sind. Auch dort unterstützen wir nochmal mit 6 Millionen Euro, dass wir einfach auch die Kommunen begleiten und denen im Endeffekt das Handwerkszeug geben, diese Entwicklung zu vollziehen. Ein weiterer Fakt ist noch der Paragraph 7. Da geht es auch um zum Teil um Verstetigung, dass wir ganz klar sagen, die Dokumentation und Beobachtung von kindlicher Entwicklung, gerade im Sprachbereich, das ist für uns ein ganz, ganz wichtiges Thema, weil wir ja auch einen weiteren Baustein damit setzen wollten und auch jetzt gesetzt haben für die Sprachstandserhebung.
2: Wie wird denn der demografische Wandel in Thüringen mit einbezogen? Also die Geburten gehen ja mit jedem Jahr ein bisschen weiter zurück.
3: Genau, das ist das, was ich eingangs schon mal gesagt habe. Also wir sehen ganz klar auch im ländlichen Raum, wir haben jetzt nochmal mit der Einschulung im Sommer in wenigen Wochen wirklich nochmal, ich sage jetzt mal eine Talsohle, dass viele Kinder in die Schule kommen und das merken wir natürlich, dass dann plötzlich in einer Einrichtung, ich sage jetzt mal, wo nur 60 Kinder sind, dass dann plötzlich 15 oder 20 Kinder fehlen und das spüren natürlich auch die Kommunen dann, da geht es um räumliche Strukturen, aber auch um personelle Strukturen und deswegen haben wir ganz klar gesagt, ja, der demografische Wandel ist eine Riesenherausforderung für uns, aber wir können die Kommunen hier nicht alleine lassen und das darf auch nicht der Grund sein, dass wir dann sagen, die Kindertageseinrichtungen gerade im ländlichen Raum schließen.
2: Mhm. In dem Gesetzentwurf sind ja auch die Mehrkosten aufgeführt, die es für das Land bedeuten würde. Da steigen die Kosten mit jedem Jahr, gleichzeitig geht die Geburtenrate zurück. Wie lässt sich das erklären?
3: Das lässt sich zum Teil natürlich durch die Anpassung oder auch die Änderung des Betreuungsschlüssels erklären. Also wir haben ja im Jahr 24 gab es ja eine große Kindergartennovelle und da wurde der Betreuungsschlüssel verbessert und Thüringen ist Kindergartenland. Wir haben eine sehr, sehr hohe Betreuungsqualität, die natürlich auch durch den Betreuungsschlüssel vorliegt und dadurch steigen eben auch immer stärker die Kosten. Ja, und Thema Energie und alles, was die Leute auch im Land betrifft.
2: Heute war die 2. Beratung, das heißt, es gab auch eine Empfehlung vom Ausschuss für Bildung, Wissenschaft und Kultur. Was hat denn der Ausschuss nochmal am Gesetzentwurf geändert?
3: Ja, also da wurden Änderungen, wie gesagt, im Paragraph 7 vorgenommen. Es ist ein neuer Paragraph 7a dazugekommen. Was ich vorhin schon erwähnte, das ist viel Dokumentation, Beobachtung, einfach auch Kinder ganz zielgerichtet zu begleiten, gerade im sprachlichen Aspekt. Weitere Änderungen waren die Anpassung beim Paragraphen 25a. Eigentlich sollte ja sozusagen der Landeszuschuss für kleine Kitas nur ein Jahr gelten, also nur in 26. Wir haben uns aber dazu verständigt, dass wir das auch in 27 weiterführen wollen. Und das sind eigentlich die größten Änderungen.
2: Der Gesetzentwurf wurde heute angenommen. Das heißt, das neue Kita-Gesetz tritt Anfang 2027 in Kraft. Was müssen dann die Kitas, die Träger und die Eltern beachten?
3: Also es ist erstmal so, heute mit dem Gesetz, was positiv im Plenum bewertet wurde, dass die Kommunen für dieses Jahr schon Geld bekommen, den Landeszuschuss. Die Eltern werden ab nächsten Jahr dann weiter entlastet. Jetzt gibt es ja zwei beitragsfreie Kindergartenjahre und ab dem Jahr 27 wird es für Familien auch spürbar, dass dann eben das dritte beitragsfreie Kindergartenjahr kommt.
1: Für Sie im Gespräch mit Caroline Gerbote war Emma Hanisch. 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

jetzt Kevins Filmtipp im SRB. Hallo und herzlich willkommen zu meinem heutigen Filmtipp. Diesmal habe ich etwas ganz Besonderes für euch. Den Musicalfilm Annette von Regisseur Leos Carax. Der Film ist ab 12 Jahren freigegeben und wartet mit zwei hochkarätigen Hauptdarstellern auf. Marion Cotillard und Adam Driver. Für die Musik ist die Kultband Sparks verantwortlich, die den Film gemeinsam mit Leos Carax entwickelte. Die kreative Zusammenarbeit wurde vielfach ausgezeichnet. So erhielt Carax unter anderem den französischen Filmpreis Prix Lumière für die beste Regie und wurde auch bei den Filmfestspielen von Cannes als bester Regisseur geehrt. Annette ist kein gewöhnlicher Musicalfilm. Mit seiner außergewöhnlichen Inszenierung, zahlreichen Gesangseinlagen und fantasievollen Elementen richtet er sich vor allem an Zuschauerinnen und Zuschauer, die sich gern auf etwas Besonderes einlassen. Gerade deshalb dürfte er für viele ein echter Geheimtipp sein. Der Film wurde von Kritikern vielfach gelobt, zugleich gibt es aber auch Stimmen, die die Erzählweise stellenweise etwas langatmig finden. Mit einer Laufzeit von rund 2,5 Stunden verlangt Annette seinem Publikum durchaus etwas Geduld ab. Trotzdem überzeugt der Film durch seine künstlerische Inszenierung und Gestaltung und seine ungewöhnliche Atmosphäre. Von mir erhält Annette 7 von 10 Punkten. Ein sehenswerter Film für alle, die besondere Kinoerlebnisse und experimentelle Musicals mögen. Ich wünsche euch viel Freude beim Film- und Serienschauen. Bis zum nächsten Mal. Ich bin Radiomacher Kevin Pache und das war mein heutiger Filmtipp.

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1: Mit von der Partie zur Vereinsmeile während des Altstadtfestes hier in Rudolstadt ist auch
2: die Selbsthilfe vertreten, genauso wie das Weihnachtsprojekt, was nun schon zum dritten Jahr bei uns im Landkreis läuft.
1: Und deshalb begrüße ich hier am Mikrofon
3: Frau Tittel
1: und
2: die Frau Zemitsch.
1: Ja, ihr beiden, ihr wart ja schon mit im Studio. Warum seid ihr mit hier?
2: Weil wir denken, dass die Vereinsmeile nochmal ein zusätzliches Sprachrohr für die Selbsthilfe sein kann. Wir gleich die Gelegenheit nutzen, die Selbsthilfe, also rund um das Thema zu informieren. Auch das Kaffee-Waage-Projekt nochmal zu präsentieren, wo es auch weitere Informationen gibt. Und natürlich, was uns beiden am Herzen liegt.
3: Unser Weihnachtsprojekt, was dieses Jahr das dritte Jahr läuft. Wie gesagt, ich bin dieses Jahr schon das ganze Jahr am Häkeln, und um für dieses Weihnachtsprojekt Spenden zu sammeln. Und ja, wir hoffen, dass da heute ganz schön was zusammenkommt. Und wie gesagt, Selbsthilfe ist eigentlich groß nur in Saalfeld bekannt, hier in Rudelstadt wenig. Und deswegen haben wir gedacht hier, dass wir das heute mal für die Rudelstädter auch so ein bisschen nahe bringen, weil Saalfeld ist ja nicht weit, ist mit dem Bus zu erreichen. Und ja, wir hoffen, dass es heute zahlreiche Leute gibt, die sich informieren wollen.
2: Genau, und dass wir vielleicht auch mehr Rudelstädter für das Projekt begeistern können, weil nicht nur in Saalfeld und Umgebung gibt es einsame Menschen zu Weihnachten, sondern auch in Rudelstadt. Und wer da Interesse hat, kann sich gerne melden und hat dann einen schönen Weihnachtstag. Jedenfalls waren die Resonanzen immer sehr gut. Am 26.12. wird das wieder sein.
1: Habt ihr schon eine Räumlichkeit?
2: Ja, die Orangerie ist es wieder wie die letzten zwei Jahre. Die ist sehr gut begehbar, sie ist barrierefrei. Und ja, also das Ambiente ist
3: mit
2: sehr...
3: Mit Bus zu erreichen, wer jetzt nicht so mobil ist, genau.
1: Abschließend noch eine Frage. Montag, 14:30 seid ihr da immer noch im Kaffee-Waage in Saalfeld in der Brudergasse?
2: Ja, das Projekt läuft auch sehr gut. Und wir sind jeden Montag von 14:30 bis 16:30.
3: 16:30, genau, vertreten.
1: Und wer sich informieren möchte, wie viele Selbsthilfegruppen gibt es unter eurer Schirmherrschaft, sage ich einfach mal?
2: Ja, in unserem Landkreis gibt es jetzt knapp nicht ganz 50 Selbsthilfegruppen, aber die Erfahrung zeigt, dass wir schon sehr, sehr gut aufgestellt sind.
1: Wird es dieses Jahr wieder eine Brücke geben?
2: Ja, bin am Arbeiten.
1: Na, da wollte ich doch schon mal dran erinnern, dass das auch wieder im September, denke ich.
2: Nee. Wir wollen es dann August fertig haben, weil im August ist das Gesundheitsfest. Und unser Selbsthilfetag ist diesmal im September am 22.
1: Ja, also viel Arbeit. Macht euch ran.
3: Jawohl. wir waren erschrocken, wie schnell doch dieses Jahr schon ins Land gegangen ist. Ja. Und wir wirklich jetzt noch ein bisschen Gas geben müssen.
1: Vielen Dank euch beiden und viel Spaß heute noch auf der Vereinsmeile.
3: Wir danken auch.
1: Ja. Tschüss.
0: Für Sie vor Ort waren Henry und Karin, Radio SRB.

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3: François Mitterrand wird 1916 im Jarnac im Südwesten Frankreichs geboren. Viel später wird er als Staatspräsident Frankreichs in die Geschichte eingehen. Mit gerade einmal 23 Jahren dient Mitterrand im Zweiten Weltkrieg als Stabsunteroffizier an der französischen Maginot-Linie. Nur wenige Wochen nach dem Überfall Hitler-Deutschlands gerät Mitterrand am 18. Juni 1940 in deutsche Kriegsgefangenschaft. Im Herbst desselben Jahres wird er in der ehemaligen Porzellanfabrik im thüringischen Schala bei Rudolstadt interniert und zur Zwangsarbeit verpflichtet. Das Wachpersonal behandelt sie, verglichen mit vielen anderen Lagern, relativ gut. Die Versorgung gilt als ausreichend. Mitterrand verrichtet Garten- und Bauarbeiten. In seinen Memoiren erinnert er sich später an diese Zeit unter dem sogenannten Kommando Schala.
0: Ich gehörte dem Kommando 1515 im Dorf Schala an. Es war eine sehr gemischte Gruppe. Dort versammelten sich seltsamerweise als Intellektuelle bezeichnete Personen. Spanische Flüchtlinge, Freiwillige der französischen Armee, Juden, Pfarrer, Lehrer und so weiter. Ich habe eine gute Erinnerung an dieses Kommando von Schala. Dort herrscht ein Geist der Brüderlichkeit.
3: Trotz der vergleichsweise guten Bedingungen denkt Mitterrand vom ersten Tag an nur an eines: die Flucht.
0: Es war fast schon eine Obsession. Ich ertrug es nicht, von blinden Mächten gezwungen zu werden, mein Schicksal mit den Zufällen eines Krieges zu verbinden, dessen Dauer ich nicht beeinflussen konnte, widersprach einer meiner tiefsten Neigungen, dass eine Tür immer offen sein sollte für das Unvorhersehbare. Der Verlust meiner Freiheit schmerzte mich wie ein körperliches Leiden. Ja, es war sowohl ein körperliches als auch ein seelisches Leiden. Ich glaube, dass Freiheit wie Luft ist, die man atmet. Ich musste atmen. Mir fehlte Frankreich.
3: Seine erste Flucht bereitet Mitterrand fast 6 Monate lang vor. In einem Korridor, durch den er regelmäßig gehen muss, hängen mehrere große Deutschlandkarten. Jedes Mal, wenn er an den Karten vorbeikommt, kopiert er einen oder 2 Quadratzentimeter auf ein Stück Papier. Aus den Fragmenten erstellt er eine Straßenkarte, die ihm den Weg zur schweizerischen Grenze zeigt. Bis in die Freiheit sind es 620 Kilometer. Am frühen Morgen des 5. März 1941 überqueren Mitterrand und ein Mitgefangener namens Xavier Leclerc eine Stelle im Stacheldraht, an der das Geflecht etwas nachgibt, und verschwinden in der Landschaft. Dass die Deutschen ihr Fehlen nicht sofort bemerken, verdanken sie 2 Männern im Lager, dem Arbeitsaufseher Bernard Finifter und dem Dolmetscher Jean Meunier. Beide sorgen dafür, dass die Abwesenheit der Geflohenen erst am Abend auffällt. Die beiden Flüchtenden haben damit einen Vorsprung von 12 Stunden. Ein kostbares Zeitfenster. Da Mitterrand und Leclerc kaum Deutsch sprechen, versuchen sie unterwegs niemandem zu begegnen.
0: Die ersten 3 Tage liefen wir über Felder und Hügel. Das war keine leichte Aufgabe, denn das Gelände war steil und der Boden durchnässt. Wir marschierten nur nachts und versteckten uns tagsüber im Wald. So lebten wir 3 Wochen lang.
3: Als die beiden den Fehler machen, auch tagsüber unterwegs zu sein, werden sie gefasst. Nur wenige Kilometer von der Schweizer Grenze entfernt.
0: Es war Sonntagmorgen und wir kamen an der Kirche von Egesheim, einem kleinen Ort in Südwürttemberg, vorbei. Einige Gläubige waren auf dem Weg dorthin. Dort schlugen wir die falsche Richtung ein. Nach 2 Kilometern kehrten wir um und kamen erneut an demselben Dorf und derselben Kirche vorbei. Der Tag war angebrochen. Die Gläubigen, die gerade aus dem Gottesdienst kamen, wunderten sich über unser Hin und Her. Ihre Neugier wuchs, als sie sahen, wie wir den schneebedeckten und mit kahlen Bäumen bewachsenen Hügel hinaufstiegen, der das Dorf überragte. Eine Aufregung, deren Grund wir verstanden, ergriff die Dorfbewohner. Mit Stöcken bewaffnete Menschen versammelten sich und nahmen die Verfolgung auf. Es war ein ungleicher Kampf. Wir waren müde, sie nicht. Der Abstand zwischen uns verringerte sich schnell. Sie holten uns ein. Xavier Leclerc begann mit dem ersten der Verfolger zu kämpfen, der versuchte, ihn aufzuhalten. Er rief mir zu: "Warte, wir versuchen es, wir werden sehen. Wir sind nahe der Grenze, noch ist nichts verloren." Tatsächlich waren wir verloren.
3: Mitterrand und Leclerc werden verhaftet und ins Gefängnis der Kreisstadt Speichingen gebracht. Anschließend kommen sie ins Stalag 9a, ein Kriegsgefangenenstammlager im nordhessischen Ziegenhain. Da den beiden Franzosen misstraut wird, werden sie nicht außerhalb des Lagers eingesetzt. Sie verbringen die Zeit hinter doppeltem Stacheldraht. Es gibt Wachtürme mit Maschinengewehren und Scheinwerfern. Kurz darauf entwickelt Mitterrand gemeinsam mit 2 Mitgefangenen einen neuen Fluchtplan. Nach 8 Monaten Vorbereitung gelingt ihm die Flucht zum 2. Mal. Diesmal schafft es Mitterrand bis nach Metz im annektierten Lothringen. Dort scheitert auch der 2. Versuch. Mitterrand wird in ein Durchgangslager im nahegelegenen Boulay gebracht. Von dort ist die Grenze zum besetzten Frankreich nur etwa 30 Kilometer entfernt. Bevor er weiter verlegt werden kann, beschließt er einen 3. Fluchtversuch.
0: Ich dachte mir, ich sollte die Gelegenheit ergreifen. Das war alles, woran ich dachte. Am Ende entkam ich ohne große Vorbereitung. Nachdem ich 7 oder 8 Tage lang keine andere Möglichkeit gefunden hatte, meldete ich mich freiwillig, um Pakete aus dem Gefangenenlager in die angrenzende deutsche Kaserne zu bringen. Diese Kaserne war nur durch normale Zäune von der Straße getrennt. Wir waren seltsam gekleidet mit roter Jacke und Holzschuhen. Die Überwachung von 2 Gefangenen wurde von einem Wachposten mit einer Waffe unter der Schulter durchgeführt. Am 10. Dezember 1941 um 7 Uhr morgens war es finster. Ich lief voraus und kletterte über den Zaun. Der Warnruf wurde sofort gegeben. Ich hörte Schreie und Rufe. Doch ich war bereits auf der Straße.
3: Mitterrands 3. Fluchtversuch bleibt sein letzter. Mit Hilfe französischer Zivilistinnen und Zivilisten gelingt es ihm, ins besetzte Frankreich zurückzukehren. Von dort schlägt er sich in den nicht besetzten Teil durch. Er ist frei. Jahrzehnte später, 1981, kurz bevor er das erste Mal zum Staatspräsidenten Frankreichs gewählt wird, erinnert sich Mitterrand an seinen 1. Fluchtversuch aus deutscher Kriegsgefangenschaft. Begleitet von Willy Brandt fährt er die gesamte Strecke mit dem Auto ab, rund 600 Kilometer. Dabei besucht er auch Rudolstadt. 1996 wird an der ehemaligen Porzellanfabrik in Schala bei Rudolstadt eine Gedenktafel angebracht. Sie erinnert an Mitterrands Aufenthalt während des Krieges, verschweigt jedoch, dass er als Kriegsgefangener interniert war. Erst 2020 wird sie durch 4 neue Tafeln ersetzt, auf denen auch die Hintergründe seines erzwungenen Aufenthalts in Rudolstadt erklärt werden.
4: Das war eine von insgesamt 12 Hörgeschichten. In den Geschichten geht es um Menschen, die dem Nationalsozialismus Widerstand entgegensetzten. Sie beruhen auf Begebenheiten, die sich während des Zweiten Weltkriegs an verschiedenen Orten in Thüringen abgespielt haben. Hunderttausende Menschen aus ganz Europa wurden damals nach Thüringen verschleppt und mussten Zwangsarbeit leisten. Strenge Regeln trennten ihre Lebenswelten von denen der Deutschen. Wer gegen diese Regeln verstieß, musste mit harten Strafen rechnen. Und doch gab es Menschen, die sich der nationalsozialistischen Gewalt widersetzten. Spontan oder aufgrund fester Überzeugungen. Von solchen Akten handeln diese 12 Geschichten. Es geht um Mitmenschlichkeit, Selbsthilfe, Gegenwehr und den bloßen Willen zu überleben. Die Geschichten erzählen von einem Widerstehen, das Mut erforderte und mit Risiken verbunden war. Weitere Informationen zum Projekt gibt es unter museum-zwangsarbeit.de/widerstand.

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2: Im Studio ist Michael Miem. Heftige Regenfälle und Unwetter haben in mehreren Regionen Chinas schwere Schäden verursacht. In der Provinz Hubei kamen nach Behördenangaben mindestens 11 Menschen ums Leben. Ein weiterer wird vermisst. Rund 280 Menschen wurden verletzt. Hunderte Bewohner mussten ihre Häuser verlassen, nachdem starke Stürme die Region getroffen hatten. Im vergangenen Jahr sind in Deutschland mehr als 2.800 Menschen bei Verkehrsunfällen ums Leben gekommen. Nach Angaben des Statistischen Bundesamts waren das 62 Todesopfer mehr als im Vorjahr. Auch die Zahl der Verletzten stieg auf rund 371.000. Im Durchschnitt starben täglich 8 Menschen im Straßenverkehr. Die Menschen in Deutschland werden wieder älter. Nach Angaben des Statistischen Bundesamts stieg die Lebenserwartung im vergangenen Jahr auf neue Rekordwerte. Frauen erreichen demnach durchschnittlich rund 84 Jahre, Männer gut 79 Jahre. Damit setzt sich die Erholung nach den Rückgängen während der Corona-Pandemie fort. Beim NATO-Gipfel in der Türkei soll die Ukraine ein neues milliardenschweres Militärhilfepaket erhalten. Die europäischen Bündnispartner wollen dabei mehr Verantwortung übernehmen und ihre Unterstützung ausbauen. Zugleich soll damit die Zusammenarbeit mit den USA gestärkt und ein geschlossenes Signal innerhalb der NATO gesendet werden. NATO-Chef Rütte.
3: Die Ergebnisse, die wir bisher sehen, sind beeindruckend. Und das nach nur einem Jahr eines auf 10 Jahre angelegten Projekts. Wir sehen, dass die europäischen Verbündeten und Kanada bereits rund 4% in Verteidigung und Sicherheit investieren.
2: Fast 2 Wochen nach den schweren Erdbeben in Venezuela ist die Zahl der Todesopfer auf rund 3.500 gestiegen. Die Rettungs- und Bergungsarbeiten dauern weiter an. Zahlreiche Gebäude waren bei den Beben eingestürzt und begruben Menschen unter sich. Tausende Einsatzkräfte aus Venezuela und dem Ausland sind weiterhin im Einsatz. Die deutsche Industrie kämpft wieder häufiger mit Materialmangel. Nach Angaben des IFO-Instituts berichteten im Juni rund 17% der Unternehmen von Lieferengpässen. Zum Jahresbeginn waren es noch deutlich weniger. Als Grund nennt das Institut unter anderem die anhaltenden Auswirkungen der Störungen im Schiffsverkehr rund um die Straße von Hormuz. Soweit die aktuellen Meldungen aus der Nachrichtenredaktion.

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1: Ja, ich begrüße jetzt am Telefon Frau Ute Heinze. Hallo.
2: Hallo, Frau Berger.
1: Sie möchten auf etwas hinweisen, nämlich eine Veranstaltung, die am 12. Juli stattfindet bei Ihnen in Tröbeschau.
2: Jawohl, so ist es. Wir führen am 12. Juli unseren Kräutertag durch. Wir, das ist der Heimatverein Tröbeschau, von dem ich die Vorsitzende bin.
1: Wie viele Mitglieder hat denn Ihr Verein?
2: In unserem Verein sind ungefähr circa 50 Leute tätig.
1: Oh, das ist aber schon ein ganz schön gewachsener Verein, würde ich meinen.
2: Naja, die Altersstruktur lässt auch zu wünschen übrig.
1: Also es ist wie überall, die Sorge um den Nachwuchs sozusagen.
2: Genau so ist es.
1: Und das ist ja wahrscheinlich eine schöne Veranstaltung, um Groß und Klein zu vereinen, nämlich mit Ihnen auf eine kleine Wanderung zu gehen.
2: Wir starten um 10 Uhr an unserem Heimatmuseum. Da kann man auch reingehen an diesem Tag, es ist geöffnet. Geführt wird die Wanderung von einer ehemaligen Thüringer Olitätenkönigin, die gleichzeitig ausgebildete Heilpraktikerin ist. Das ist die Frau Astrid Schmidt aus Egelsdorf, die das jetzt schon viele Jahre für unseren Verein gestaltet. Sie hat viel Ahnung von Kräutern und sie kann auch viele Fragen den Wanderern beantworten, die ja alle großes Interesse an Kräutern und Olitäten haben. Deswegen kommt manches immer wieder zu unserem Kräutertag. Da freuen wir uns natürlich mächtig drüber, dass wir Stammgäste haben.
1: Wie viele Kilometer sind es denn ungefähr, die zurückgelegt werden müssen an diesem Tag?
2: Ja, die Wanderung ist nicht so lang, ist also für jedermann gedacht. Mhm. Für Kinder und auch ältere Leute, die nicht mehr so ganz fit zu Fuß sind. Ungefähr 3 bis 4 Kilometer. Wir wandern Richtung Egelsdorf, dann zum Sportplatz, dann zum Loh. Dort befindet sich eine Schutzhütte, wo wir dann ein kleines Kräuterpicknick einlegen. Da können sich die Leute ein bisschen unterhalten und ist auch ein wunderbarer Blick Richtung Rinnetal, Richtung Garsitz, den man dort erleben kann. Es ist wirklich schön. Und nach dem Picknick geht das Ganze dann weiter bis zu unserem Kräutergarten und unserer Jagdhütte. Und dort kann man dann unsere selbstgekochte Schippelsuppe genießen.
1: Ja, und es gibt auch noch ein kleines Programm.
2: Jawohl, und zwar haben wir auch für Kinder was dabei. Kinder können Traumfänger basteln, beziehungsweise einen kleinen Kräutergarten im Glas. Ich glaube, das macht bestimmt viel Spaß.
1: Und auf eines wollen wir beide noch hinweisen, denn Ihr Kräutergarten ist
2: der allererste in unserer Region. Er ist schon 96 errichtet worden und ist auch ein relativ großer Kräutergarten. Natürlich gibt es jetzt überall welche, aber wir waren wirklich Vorreiter in dieser Beziehung und da sind wir auch ein bisschen stolz drauf.
1: Gibt es da so ein ganz bestimmtes Kräutlein, das nicht überall wächst, aber bei Ihnen?
2: Die Frage kann ich Ihnen nicht beantworten. Ob es ein ganz bestimmtes Kräutlein gibt, das nur bei uns wächst, das weiß ich nicht.
1: Ja, und wer das wissen möchte, der kann ja vorbeikommen, mitwandern, zum Kräutergarten kommen, es suchen und den anderen zeigen, ja?
2: Und sich dann austauschen über Kräuter und Olitäten und dabei eine Schippelsuppe genießen oder selbstgebackenen Kuchen mit Kaffee oder Tee, je nachdem, was gewünscht wird. Es gibt auch Bratwürste und Röstbrätel, es ist also für jeden was dabei.
1: Ja, dann bedanke ich mich, Frau Heinze, dass Sie die Hörer von Radio SRB darauf aufmerksam gemacht haben, am 12. Juli zu Ihnen zu kommen, nämlich nach Tröbeschau und eine Wanderung mitzumachen, zum 24. Kräutertag Ihres Heimatvereins.
2: Genau. Und ich bedanke mich bei Ihnen.
1: Das war ein Veranstaltungshinweis für die Hörer von Radio SRB.

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1: Mit Kommentaren zur Elterngeldreform und zum Urteil gegen die französische Rechtspopulistin Le Pen. Zunächst geht es aber um den milliardenschweren U-Boot-Auftrag für das deutsche Rüstungsunternehmen TKMS. Kanada will für seine Marine 12 U-Boote bauen lassen, die TKMS zusammen mit Norwegen entwickelt hat. Dieser Deal ist mehr als bloßes Geschäft, meint die Süddeutsche Zeitung. Er steht für eine neue Allianz der Mittelmächte. Allein das Beispiel TKMS verbindet Kanada, Deutschland und Norwegen auf Jahrzehnte militärisch. Den Deal kann man deswegen als historisch bezeichnen. Auch deshalb, weil Deutschland ein neues Selbstverständnis als industriepolitischer Gestalter an den Tag legte. Nostalgie ist keine Strategie, das sagte schon der kanadische Premierminister Anfang 2026. Carney verkündete, Mittelmächte sind nicht machtlos. Er sprach von einer neuen Ordnung von Mittelmächten, die in einer Welt der Festungen durch echte Zusammenarbeit am meisten zu gewinnen haben. Ein Stück von diesem neuen, werteorientierten Realismus ist jetzt wahr geworden, freut sich die Süddeutsche Zeitung. Die Rheinische Post aus Düsseldorf findet, der Milliardenauftrag aus Kanada ist eine Erfolgsstory. Politisch hilft er Europa, seine Ohnmacht gegenüber den USA zu überwinden. Das ist umso wichtiger, weil die deutsch-französische Zusammenarbeit misslang und der Kampfjet FCAS gerade auf Eis gelegt wurde. Und für die deutsche Wirtschaft, die seit 2019 in der Krise steckt, wird die Rüstungsindustrie zum Hoffnungsträger. Während Auto- und Chemiekonzerne tausende Stellen abbauen, schaffen TKMS und Rheinmetall neue Jobs. Die Volksstimme aus Magdeburg sieht es so. Da fädeln die NATO-Verbündeten Kanada, Deutschland und Norwegen einen U-Boot-Deal im Milliardenformat ein. Und das an den Vereinigten Staaten vorbei. So hatte NATO-Zuchtmeister Donald Trump das nicht gemeint. Zwar sollen die NATO-Mitglieder deutlich mehr Geld in die Rüstung pumpen, aber sich nicht von der US-Rüstungswirtschaft emanzipieren. Der US-Präsident wird auf Rache sinnen, überlegte Gegenwehr es dann gefragt, ohne das Bündnis in Frage zu stellen. Die Tageszeitung Taz vermerkt, für Kanzler Merz und Verteidigungsminister Pistorius gleicht das Abkommen einem Geschenk an die transatlantischen Beziehungen. Fakt ist, dass die drei NATO-Partner mit der Kooperation ein klares Zeichen an die USA senden. Kanada will sich stärker an die europäischen Partner binden und sich nicht auf den direkten Nachbarn verlassen müssen. Der U-Boot-Deal ist dabei gewiss nur der Anfang einer Reihe an milliardenschweren Aufträgen, die während des Gipfels abgeschlossen werden. Die deutsche Regierung kann als Investitionsstreber bereits mit gemachten Hausaufgaben anreisen. Und vor den eigenen Wählerinnen zu Hause wird der Rüstungsrausch der NATO-Partner mit den gesicherten Arbeitsplätzen in Kiel verknüpft werden, heißt es in der Taz. Zu einem weiteren Thema. Die neue Osnabrücker Zeitung befasst sich mit der geplanten Elterngeldreform. Nun soll die Bezugsdauer des Elterngeldes also von 14 auf 12 Monate sinken und das zweite Elternteil, meist der Vater, muss davon 3 Monate nehmen. Klar, der Sozialstaat ist teuer, doch diese Kürzung ist Sparen an der falschen Stelle. Schließlich sind Kinder nicht bloß eine persönliche Erfüllung, sondern die Voraussetzung für das Funktionieren der Gesellschaft. Frühere Generationen mögen ihre Kinder ohne Elterngeld und mit nur einem Gehalt aufgezogen haben. Doch das ist heute angesichts gestiegener Lebenshaltungskosten kaum mehr möglich. Reformen, die Familien belasten, untergraben daher die ganze Gesellschaft, moniert die neue Osnabrücker Zeitung. Die Frankfurter Allgemeine Zeitung findet es, Zitat, mehr als heikel, ausgerechnet bei der beliebtesten familienpolitischen Leistung, dem Elterngeld zu sparen. Die Geburtenrate hat einen neuen Tiefststand im Nachkriegsdeutschland erreicht. Familien, Kinder und Jugendliche müssen zunehmend darum kämpfen, in der Mehrheitsgesellschaft der über 60-Jährigen noch gesehen zu werden. Insgesamt erlaubt der Gesetzentwurf, der in der Ressortabstimmung und im parlamentarischen Verfahren noch deutliche Veränderungen erfahren kann, den Familien eine individuellere Planung. Nicht nachzuvollziehen ist allerdings, warum die Ministerin die obere Einkommensgrenze von 175.000 Euro Jahreseinkommen nicht antasten wollte. Selbst eine leichte Senkung hätte Einsparungen gebracht und der Mittelschicht womöglich weiter die berufliche Auszeit von 14 Monaten ermöglicht, notiert die FAZ. Die Südwestpresse aus Ulm hält die Kürzungen dagegen für gerechtfertigt. Ursprünglich wurde diese staatliche Ersatzlohn für Eltern eingeführt, um die Geburtenrate bei gut verdienenden Frauen zu erhöhen. Später dann galt es als Mittel, um ganz allgemein Arbeit und Familie besser vereinbaren zu können. Schließlich wurde es damit begründet, die Gleichberechtigung zwischen Männern und Frauen zu befördern. Ein Blick auf die sinkende Geburtenrate suggeriert, dass die beliebteste familienpolitische Leistung ihre Wirkung verfehlt hat. Für inzwischen etwa 7 Milliarden Euro im Jahr sollte mehr herausspringen, meint die Südwestpresse. Dass für die vollen Elterngeldbezüge künftig jedes Elternteil mindestens 3 Monate Betreuungszeit nehmen soll, könnte sich nach Ansicht der Rheinpfalz nachteilig auf die berufliche Entwicklung und die soziale Absicherung von Müttern auswirken. Erst recht, wenn der Partner seine 3 Monate zeitgleich nimmt, dann ändert das Elterngeld nach 9 Monaten. Einen Betreuungsplatz für das Kind gibt es aber erst ab dem 1. Lebensjahr. Spanien verfolgt ein anderes Modell. Beide Elternteile bekommen 16 Wochen, die nicht übertragbar sind. Die Väterbeteiligung stieg auf nahezu 100%. Prinz' Pläne verpassen leider die Chance, die Diskriminierung von Frauen auf dem Arbeitsmarkt abzumildern, indem Männer für Arbeitgeber exakt das gleiche Ausfallrisiko bedeuten, hält die Rheinpfalz aus Ludwigshafen fest. Nun nach Frankreich. Dort hat ein Berufungsgericht ein Urteil gegen die Rechtspopulistin Le Pen bestätigt, das Strafmaß aber abgemildert. Le Pen zeigte sich danach zuversichtlich, mit einer Revision die Auflage einer elektronischen Fußfessel abwenden zu können. Ohne diese will sie als Präsidentschaftskandidatin für ihre Partei Rassemblement National in den Wahlkampf ziehen. Der Tagesspiegel aus Berlin schreibt zu dem Gerichtsentscheid: Was für ein kluges Urteil. Die Richter am Berufungsgericht in Paris haben keine Zweifel an der schweren Schuld Le Pens wegen der systematischen Veruntreuung öffentlicher Gelder gelassen. Sie haben der Rechtspopulistin aber juristisch die Möglichkeit gelassen, als Präsidentschaftskandidatin anzutreten, aber einen Haken hinterlassen. Le Pen müsste im Wahlkampf eine elektronische Fußfessel tragen. Damit entscheidet nicht ein Gericht darüber, ob die Frontfrau des ERN kandidieren darf. Sondern sie selbst muss sagen, ob sie als verurteilte Straftäterin mit den Auflagen einer Fußfessel ins Rennen um das mächtigste Amt Frankreichs gehen will. Das clevere Urteil hat aus einer juristischen Frage eine moralische gemacht. Damit ist auch das RN-Narrativ, eine politisierte Justiz wolle einen Sieg der Rechtsextremen bei der Präsidentschaftswahl verhindern, hinfällig, bemerkt der Tagesspiegel. In den Augen der Frankfurter Rundschau ist es gleichgültig, ob Le Pen oder alternativ Parteichef Bardella für den Rassemblement National kandidieren. Beide liegen in den Umfragen weit vor allen anderen. Das müsste die Liberalen und die Linken in Frankreich eigentlich überzeugen, schleunigst Einheitskandidaturen auf die Beine zu stellen. Nach jetzigem Stand der Dinge scheinen sie aber dazu nicht willens oder fähig. Trotzdem haben Le Pen oder Bardella noch nicht gewonnen. Sicher ist allerdings schon jetzt, dass die Präsidentschaftswahl im kommenden Jahr ein Härtetest für die Französische Republik wird, stellt die Frankfurter Rundschau fest, und damit endet die Presseschau. Die Redaktion hatte Inga Gebauer, Sprecherin war Martina Sturm-Wende.

Veranstaltungstipp. Die Ausstellung Die Vielfalt der Malerei des Rudolstädter Hobbymalers Hans-Joachim Hauke ist ab dem 23. Juni in der Galerie im Saalfelder Schloss und Sitz des Landratsamtes zu sehen. Landrat Marco Wolfram begrüßte den Künstler mit den Worten: Motive aus der Region von einem Künstler aus der Region. Das ist eine schöne Sache. Dies sehe ich auch als unseren Auftrag. Wir möchten Künstlerinnen und Künstler aus unserem Landkreis unterstützen, indem wir ihnen eine Bühne geben. Hans-Joachim Hauke, geboren am 25. November 1950, hat bereits als Jugendlicher mit der Malerei in unterschiedlichen Medien angefangen. Acryl als Malmedium entdeckte ich erst spät. Die Malerei eignete ich mir autodidaktisch an und verbesserte meine Technik ständig. Mein Stil ist Realismus, gegenständliche Malerei. Das Malen ist für mich Herausforderung und Ruhepol zugleich, so Hauke. Die Ausstellung ist bis zum 25. Juli zu den Öffnungszeiten des Amtes in der Galerie im Saalfelder Schloss, Landratsamt, Schlossstraße 24 zu sehen. Das waren Auszüge einer Mitteilung von Caroline Schreiber, Presse- und Kulturamt des Landratsamtes Saalfeld-Rudolstadt. Am Mikrofon für Sie Karin Berger, Radio SRB.

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1: Am 25. Juni fand im Thüringer Landtag die 48. Plenarsitzung der 8. Wahlperiode statt. Vertretende der Thüringer Bürgerradios waren vor Ort und berichteten. Im Interview sprach Caroline Gerbote von der Fraktion CDU über die Neuerungen im Thüringer Kindergartengesetz.
2: Die wohl bekannteste Änderung in diesem Kindergartengesetz soll das dritte beitragsfreie Kita-Jahr werden. Welche weiteren Neuerungen sind denn geplant?
3: Genau, also neben der Entlastung für Familien mit dem dritten beitragsfreien Kita-Jahr möchten wir auch unsere Kommunen stärken und vor allen Dingen die Kindergärten in der Fläche. Thüringen ist geprägt durch ländlichen Raum und da haben wir gerade durch den demografischen Wandel die große Herausforderung, dass wir immer weniger Kindergärten gerade in ländlichen Regionen haben. Und wir wollen diese Struktur stärken und das beinhaltet unter anderem, dass wir 2x5 Millionen Euro bereitstellen, einmal für das Jahr 2026 und für das Jahr 2027 für alle Kindertageseinrichtungen, die unter 51 Kinder in der Betreuung haben. Diese können pro Kind 240 Euro pro Jahr erhalten und haben dadurch auch eine finanzielle Entlastung in den 2 Jahren.
2: Und außer diesen 2 großen Punkten werden ja noch einige kleinere geändert.
3: Genau, unter anderem ist es neben dem Paragraphen 25a, zu dem ich gerade ausgeführt habe, der Paragraph 25b. Da geht es sozusagen um eine Umstrukturierungs- bzw. um eine Fusionsprämie. Also wenn die Kommunen sich auch auf den Weg machen und zu sagen, wie müssen wir unsere Kommune und die Kindergartenbetreuung entwickeln, damit wir zukunftsfähig sind. Auch dort unterstützen wir nochmal mit 6 Millionen Euro, dass wir einfach auch die Kommunen begleiten und denen im Endeffekt das Handwerkszeug geben, diese Entwicklung zu vollziehen. Ein weiterer Fakt ist noch der Paragraph 7. Da geht es auch um zum Teil um Verstetigung, dass wir ganz klar sagen, die Dokumentation und Beobachtung von kindlicher Entwicklung, gerade im Sprachbereich, das ist für uns ein ganz, ganz wichtiges Thema, weil wir ja auch einen weiteren Baustein damit setzen wollten und auch jetzt gesetzt haben für die Sprachstandserhebung.
2: Wie wird denn der demografische Wandel in Thüringen mit einbezogen? Also die Geburten gehen ja mit jedem Jahr ein bisschen weiter zurück.
3: Genau, das ist das, was ich eingangs schon mal gesagt habe. Also wir sehen ganz klar auch im ländlichen Raum, wir haben jetzt nochmal mit der Einschulung im Sommer in wenigen Wochen wirklich nochmal, eine Talsohle, dass viele Kinder in die Schule kommen. Und das merken wir natürlich, dass dann plötzlich in einer Einrichtung, wo nur 60 Kinder sind, dass dann plötzlich 15 oder 20 Kinder fehlen. Und das spüren natürlich auch die Kommunen dann, da geht es um räumliche Strukturen, aber auch um personelle Strukturen. Und deswegen haben wir ganz klar gesagt, ja, der demografische Wandel ist eine Riesenherausforderung für uns, aber wir können die Kommunen hier nicht alleine lassen. Und das darf auch nicht der Grund sein, dass wir dann sagen, die Kindertageseinrichtungen gerade im ländlichen Raum schließen.
2: Mhm. In dem Gesetzentwurf sind ja auch die Mehrkosten aufgeführt, die es für das Land bedeuten würde. Da steigen die Kosten mit jedem Jahr, gleichzeitig geht die Geburtenrate zurück. Wie lässt sich das erklären?
3: Das lässt sich zum Teil natürlich durch die Anpassung oder auch die Änderung des Betreuungsschlüssels erklären. Also wir haben ja im Jahr 24 gab es ja eine große Kindergartennovelle und da wurde der Betreuungsschlüssel verbessert und Thüringen ist Kindergartenland. Wir haben eine sehr, sehr hohe Betreuungsqualität, die natürlich auch durch den Betreuungsschlüssel vorliegt und dadurch steigen eben auch immer stärker die Kosten. Ja, und Thema Energie und alles, was die Leute auch im Land betrifft.
2: Heute war die 2. Beratung, das heißt, es gab auch eine Empfehlung vom Ausschuss für Bildung, Wissenschaft und Kultur. Was hat denn der Ausschuss nochmal am Gesetzentwurf geändert?
3: Ja, also da wurden Änderungen, wie gesagt, im Paragraph 7 vorgenommen. Es ist ein neuer Paragraph 7a dazugekommen. Was ich vorhin schon erwähnte, das ist viel Dokumentation, Beobachtung, einfach auch Kinder ganz zielgerecht zu begleiten, gerade im sprachlichen Aspekt. Weitere Änderungen waren die Anpassung beim Paragraphen 25a. Eigentlich sollte ja sozusagen der Landeszuschuss für kleine Kitas nur ein Jahr gelten, also nur in 26. Wir haben uns aber dazu verständigt, dass wir das auch in 27 weiterführen wollen. Und das sind eigentlich die größten Änderungen.
2: Der Gesetzentwurf wurde heute angenommen, das heißt, das neue Kita-Gesetz tritt Anfang 2027 in Kraft. Was müssen dann die Kitas, die Träger und die Eltern beachten?
3: Also es ist erstmal so, heute mit dem Gesetz, was positiv im Plenum bewertet wurde, dass die Kommunen für dieses Jahr schon Geld bekommen, den Landeszuschuss. Die Eltern werden ab nächsten Jahr dann weiter entlastet. Jetzt gibt es ja zwei beitragsfreie Kindergartenjahre und ab dem Jahr 27 wird es für Familien auch spürbar, dass dann eben das dritte beitragsfreie Kindergartenjahr kommt.
1: Für Sie im Gespräch mit Caroline Gerbote war Emma Hanisch und zu hören Radio SRB.

jetzt Kevins Filmtipp im SRB. Hallo und herzlich willkommen zu meinem heutigen Filmtipp. Diesmal habe ich etwas ganz Besonderes für euch. Den Musicalfilm Annette von Regisseur Leos Carax. Der Film ist ab 12 Jahren freigegeben und wartet mit zwei hochkarätigen Hauptdarstellern auf. Marion Cotillard und Adam Driver. Für die Musik ist die Kultband Sparks verantwortlich, die den Film gemeinsam mit Leos Carax entwickelte. Die kreative Zusammenarbeit wurde vielfach ausgezeichnet. So erhielt Carax unter anderem den französischen Filmpreis Prix Lumière für die beste Regie und wurde auch bei den Filmfestspielen von Cannes als bester Regisseur geehrt. Annette ist kein gewöhnlicher Musicalfilm. Mit seiner außergewöhnlichen Inszenierung, zahlreichen Gesangseinlagen und fantasievollen Elementen richtet er sich vor allem an Zuschauerinnen und Zuschauer, die sich gern auf etwas Besonderes einlassen. Gerade deshalb dürfte er für viele ein echter Geheimtipp sein. Der Film wurde von Kritikern vielfach gelobt, zugleich gibt es aber auch Stimmen, die die Erzählweise stellenweise etwas langatmig finden. Mit einer Laufzeit von rund 2,5 Stunden verlangt Annette seinem Publikum durchaus etwas Geduld ab. Trotzdem überzeugt der Film durch seine künstlerische Inszenierung und Gestaltung und seine ungewöhnliche Atmosphäre. Von mir erhält Annette 7 von 10 Punkten. Ein sehenswerter Film für alle, die besondere Kinoerlebnisse und experimentelle Musicals mögen. Ich wünsche euch viel Freude beim Film- und Serienschauen. Bis zum nächsten Mal. Ich bin Radiomacher Kevin Pache und das war mein heutiger Filmtipp.

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1: Mit von der Partie zur Vereinsmeile während des Altstadtfestes hier in Rudolstadt ist auch
2: die Selbsthilfe vertreten, genauso wie das Weihnachtsprojekt, was nun schon zum dritten Jahr bei uns im Landkreis läuft.
1: Und deshalb begrüße ich hier am Mikrofon Frau.
3: Die Frau Tittel.
1: Und
2: die Frau Zemitsch.
1: Ja, ihr beiden. Ihr wart ja schon mit im Studio. Warum seid ihr mit hier?
2: Weil wir denken, dass die Vereinsmeile nochmal ein zusätzliches Sprachrohr für die Selbsthilfe sein kann. Wir gleich die Gelegenheit nutzen, die Selbsthilfe, also rund um das Thema zu informieren. Auch das Kaffee-Waage-Projekt nochmal zu präsentieren, wo es auch weitere Informationen gibt. Und natürlich, was uns beiden am Herzen liegt.
3: Unser Weihnachtsprojekt, was dieses Jahr das dritte Jahr läuft. Wie gesagt, ich bin dieses Jahr schon das ganze Jahr am Häkeln, und um für dieses Weihnachtsprojekt Spenden zu sammeln. Und ja, wir hoffen, dass da heute ganz schön was zusammenkommt. Und wie gesagt, Selbsthilfe ist eigentlich groß nur in Saalfeld bekannt, hier in Rudolstadt wenig. Und deswegen haben wir gedacht hier, dass wir das heute mal für die Rudolstädter auch so ein bisschen nahe bringen, weil Saalfeld ist ja nicht weit und ist mit dem Bus zu erreichen. Und ja, wir hoffen, dass es heute zahlreiche Leute gibt, die sich informieren wollen.
2: Genau, und dass wir vielleicht auch mehr Rudolstädter für das Projekt begeistern können, weil nicht nur in Saalfeld und Umgebung gibt es einsame Menschen zu Weihnachten, sondern auch in Rudolstadt. Und wer da Interesse hat, kann sich gerne melden und hat dann einen schönen Weihnachtstag. Jedenfalls waren die Resonanzen immer sehr gut. Am 26.12. wird das wieder sein.
1: Habt ihr schon eine Räumlichkeit?
2: Ja, die Orangerie ist es wieder wie die letzten zwei Jahre. Die ist sehr gut begehbar, sie ist barrierefrei. Und ja, also das Ambiente ist
3: mit
2: sehr...
3: Mit Bus zu erreichen, der jetzt nicht so mobil ist, genau.
1: Abschließend noch eine Frage. Montag, 14:30 seid ihr da immer noch im Kaffee-Waage im Saalfeld in der Brudergasse?
2: Ja, das Projekt läuft auch sehr gut. Und wir sind jeden Montag von 14:30 bis 16:30.
3: 16:30, genau, vertreten.
1: Und wer sich informieren möchte, wie viele Selbsthilfegruppen gibt es unter eurer Schirmherrschaft, sage ich einfach mal?
2: Ja, in unserem Landkreis gibt es jetzt knapp nicht ganz 50 Selbsthilfegruppen, aber die Erfahrung zeigt, dass wir schon sehr, sehr gut aufgestellt sind.
1: Wird es dieses Jahr wieder eine Brücke geben?
2: Ja, bin am Arbeiten.
1: Na, da wollte ich die schon mal dran erinnern, dass das auch wieder im September, denke ich.
2: Nee. Wir wollen es dann August fertig haben, weil im August ist das Gesundheitsfest. Und unser Selbsthilfetag ist diesmal im September am 22.
1: Ja, also viel Arbeit. Macht euch ran.
3: Jawohl. wir waren erschrocken, wie schnell doch dieses Jahr schon ins Land gegangen ist. Ja. Und wir wirklich jetzt noch ein bisschen Gas geben müssen.
1: Vielen Dank euch beiden und viel Spaß heute noch auf der Vereinsmeile.
3: Wir danken auch.
1: Ja. Tschüss.
0: Für Sie vor Ort waren Henry und Karin, Radio SRB.

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3: François Mitterrand wird 1916 im Jarnac im Südwesten Frankreichs geboren. Viel später wird er als Staatspräsident Frankreichs in die Geschichte eingehen. Mit gerade einmal 23 Jahren dient Mitterrand im Zweiten Weltkrieg als Stabsunteroffizier an der französischen Maginot-Linie. Nur wenige Wochen nach dem Überfall Hitler-Deutschlands gerät Mitterrand am 18. Juni 1940 in deutsche Kriegsgefangenschaft. Im Herbst desselben Jahres wird er in der ehemaligen Porzellanfabrik im thüringischen Schala bei Rudolstadt interniert und zur Zwangsarbeit verpflichtet. Das Wachpersonal behandelt sie, verglichen mit vielen anderen Lagern, relativ gut. Die Versorgung gilt als ausreichend. Mitterrand verrichtet Garten- und Bauarbeiten. In seinen Memoiren erinnert er sich später an diese Zeit unter dem sogenannten Kommando Schala.
0: Ich gehörte dem Kommando 1515 im Dorf Schala an. Es war eine sehr gemischte Gruppe. Dort versammelten sich seltsamerweise als Intellektuelle bezeichnete Personen. Spanische Flüchtlinge, Freiwillige der französischen Armee, Juden, Pfarrer, Lehrer und so weiter. Ich habe eine gute Erinnerung an dieses Kommando von Schala. Dort herrscht ein Geist der Brüderlichkeit.
3: Trotz der vergleichsweise guten Bedingungen denkt Mitterrand vom ersten Tag an nur an eines: die Flucht.
0: Es war fast schon eine Obsession. Ich ertrug es nicht, von blinden Mächten gezwungen zu werden. Mein Schicksal mit den Zufällen eines Krieges zu verbinden, dessen Dauer ich nicht beeinflussen konnte, widersprach einer meiner tiefsten Neigungen: dass eine Tür immer offen sein sollte für das Unvorhersehbare. Der Verlust meiner Freiheit schmerzte mich wie ein körperliches Leiden. Ja, es war sowohl ein körperliches als auch ein seelisches Leiden. Ich glaube, dass Freiheit wie Luft ist, die man atmet. Ich musste atmen. Mir fehlte Frankreich.
3: Seine erste Flucht bereitet Mitterrand fast 6 Monate lang vor. In einem Korridor, durch den er regelmäßig gehen muss, hängen mehrere große Deutschlandkarten. Jedes Mal, wenn er an den Karten vorbeikommt, kopiert er einen oder 2 Quadratzentimeter auf ein Stück Papier. Aus den Fragmenten erstellt er eine Straßenkarte, die ihm den Weg zur schweizerischen Grenze zeigt. Bis in die Freiheit sind es 620 Kilometer. Am frühen Morgen des 5. März 1941 überqueren Mitterrand und ein Mitgefangener namens Xavier Leclerc eine Stelle im Stacheldraht, an der das Geflecht etwas nachgibt, und verschwinden in der Landschaft. Dass die Deutschen ihr Fehlen nicht sofort bemerken, verdanken sie 2 Männern im Lager, dem Arbeitsaufseher Bernard Finifterre und dem Dolmetscher Jean Munier. Beide sorgen dafür, dass die Abwesenheit der Geflohenen erst am Abend auffällt. Die beiden Flüchtenden haben damit einen Vorsprung von 12 Stunden. Ein kostbares Zeitfenster. Da Mitterrand und Leclerc kaum Deutsch sprechen, versuchen sie unterwegs niemandem zu begegnen.
0: Die ersten 3 Tage liefen wir über Felder und Hügel. Das war keine leichte Aufgabe, denn das Gelände war steil und der Boden durchnässt. Wir marschierten nur nachts und versteckten uns tagsüber im Wald. So lebten wir 3 Wochen lang.
3: Als die beiden den Fehler machen, auch tagsüber unterwegs zu sein, werden sie gefasst. Nur wenige Kilometer von der Schweizer Grenze entfernt.
0: Es war Sonntagmorgen und wir kamen an der Kirche von Egesheim, einem kleinen Ort in Südwürttemberg, vorbei. Einige Gläubige waren auf dem Weg dorthin. Dort schlugen wir die falsche Richtung ein. Nach 2 Kilometern kehrten wir um und kamen erneut an demselben Dorf und derselben Kirche vorbei. Der Tag war angebrochen. Die Gläubigen, die gerade aus dem Gottesdienst kamen, wunderten sich über unser Hin und Her. Ihre Neugier wuchs, als sie sahen, wie wir den schneebedeckten und mit kahlen Bäumen bewachsenen Hügel hinaufstiegen, der das Dorf überragte. Eine Aufregung, deren Grund wir verstanden, ergriff die Dorfbewohner. Mit Stöcken bewaffnete Menschen versammelten sich und nahmen die Verfolgung auf. Es war ein ungleicher Kampf. Wir waren müde, sie nicht. Der Abstand zwischen uns verringerte sich schnell. Sie holten uns ein. Xavier Leclerc begann mit dem ersten der Verfolger zu kämpfen, der versuchte, ihn aufzuhalten. Er rief mir zu: "Warte, wir versuchen es, wir werden sehen. Wir sind nahe der Grenze, noch ist nichts verloren." Tatsächlich waren wir verloren.
3: Mitterrand und Leclerc werden verhaftet und ins Gefängnis der Kreisstadt Speichingen gebracht. Anschließend kommen sie ins Stalag 9a, ein Kriegsgefangenenstammlager im nordhessischen Ziegenhain. Da den beiden Franzosen misstraut wird, werden sie nicht außerhalb des Lagers eingesetzt. Sie verbringen die Zeit hinter doppeltem Stacheldraht. Es gibt Wachtürme mit Maschinengewehren und Scheinwerfern. Kurz darauf entwickelt Mitterrand gemeinsam mit 2 Mitgefangenen einen neuen Fluchtplan. Nach 8 Monaten Vorbereitung gelingt ihm die Flucht zum 2. Mal. Diesmal schafft es Mitterrand bis nach Metz im annektierten Lothringen. Dort scheitert auch der 2. Versuch. Mitterrand wird in ein Durchgangslager im nahegelegenen Boulay gebracht. Von dort ist die Grenze zum besetzten Frankreich nur etwa 30 Kilometer entfernt. Bevor er weiter verlegt werden kann, beschließt er einen 3. Fluchtversuch.
0: Ich dachte mir, ich sollte die Gelegenheit ergreifen. Das war alles, woran ich dachte. Am Ende entkam ich ohne große Vorbereitung. Nachdem ich 7 oder 8 Tage lang keine andere Möglichkeit gefunden hatte, meldete ich mich freiwillig, um Pakete aus dem Gefangenenlager in die angrenzende deutsche Kaserne zu bringen. Diese Kaserne war nur durch normale Zäune von der Straße getrennt. Wir waren seltsam gekleidet, mit roter Jacke und Holzschuhen. Die Überwachung von 2 Gefangenen wurde von einem Wachposten mit einer Waffe unter der Schulter durchgeführt. Am 10. Dezember 1941 um 7 Uhr morgens war es finster. Ich lief voraus und kletterte über den Zaun. Der Warnruf wurde sofort gegeben. Ich hörte Schreie und Rufe, doch ich war bereits auf der Straße.
3: Mitterrands 3. Fluchtversuch bleibt sein letzter. Mit Hilfe französischer Zivilistinnen und Zivilisten gelingt es ihm, ins besetzte Frankreich zurückzukehren. Von dort schlägt er sich in den nicht besetzten Teil durch. Er ist frei. Jahrzehnte später, 1981, kurz bevor er das erste Mal zum Staatspräsidenten Frankreichs gewählt wird, erinnert sich Mitterrand an seinen 1. Fluchtversuch aus deutscher Kriegsgefangenschaft. Begleitet von Willy Brandt fährt er die gesamte Strecke mit dem Auto ab, rund 600 Kilometer. Dabei besucht er auch Rudolstadt. 1996 wird an der ehemaligen Porzellanfabrik in Schala bei Rudolstadt eine Gedenktafel angebracht. Sie erinnert an Mitterrands Aufenthalt während des Krieges, verschweigt jedoch, dass er als Kriegsgefangener interniert war. Erst 2020 wird sie durch 4 neue Tafeln ersetzt, auf denen auch die Hintergründe seines erzwungenen Aufenthalts in Rudolstadt erklärt werden.
4: Das war eine von insgesamt 12 Hörgeschichten. In den Geschichten geht es um Menschen, die dem Nationalsozialismus Widerstand entgegensetzten. Sie beruhen auf Begebenheiten, die sich während des 2. Weltkriegs an verschiedenen Orten in Thüringen abgespielt haben. Hunderttausende Menschen aus ganz Europa wurden damals nach Thüringen verschleppt und mussten Zwangsarbeit leisten. Strenge Regeln trennten ihre Lebenswelten von denen der Deutschen. Wer gegen diese Regeln verstieß, musste mit harten Strafen rechnen. Und doch gab es Menschen, die sich der nationalsozialistischen Gewalt widersetzten. Spontan oder aufgrund fester Überzeugungen. Von solchen Akten handeln diese 12 Geschichten. Es geht um Mitmenschlichkeit, Selbsthilfe, Gegenwehr und den bloßen Willen zu überleben. Die Geschichten erzählen von einem Widerstehen, das Mut erforderte und mit Risiken verbunden war. Weitere Informationen zum Projekt gibt es unter museum-zwangsarbeit.de/widerstand.

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3: Gräfenthal. Am Dienstag, dem 7. Juli, wurden die Feuerwehren des Landkreises Seifert-Ruderstadt aufgrund einer starken Rauchentwicklung im Bereich der Stadt Gräfenthal alarmiert. Bereits auf der Anfahrt war die weithin sichtbare Rauchsäule gut erkennbar. Der Brandherd konnte schließlich zwischen Gräfenthal und dem Ortsteil Lichtenhain lokalisiert werden. Bereits die zuerst eintreffenden Einsatzkräfte erkannten die Dynamik des Waldbrandes und veranlassten umgehend eine Alarmstufenerhöhung sowie die Nachforderung weiterer Einsatzkräfte. Aufgrund der Witterungsverhältnisse, der Windentwicklung und der Sicherstellung einer ausreichenden Löschwasserversorgung wurden zusätzlich Feuerwehren aus den Landkreisen Sonneberg und Kronach zur Unterstützung angefordert. Insgesamt waren rund 150 Einsatzkräfte der Feuerwehren, des Deutschen Roten Kreuz, des Technischen Hilfswerks, der Polizei sowie vom Thüringen Forst im Einsatz. Durch das schnelle und koordinierte Vorgehen konnte der Einsatzleiter der Feuerwehr Gräfenthal, Maximilian Borchardt, bereits um 17.51 Uhr Feuer unter Kontrolle melden. Gegen 21.30 Uhr konnte schließlich Feuer ausgemeldet werden. Eine Brandwache verblieb anschließend vorsorglich an der Einsatzstelle. Kreisbrandinspektor Christian Patze zog noch während des Einsatzes eine positive Bilanz. Die Erfahrungen und Lehren aus den Waldbrandeinsätzen der vergangenen Jahre haben sich erneut bewährt. Durch das schnelle und konsequente Handeln aller beteiligten Kräfte konnte eine weitere Ausbreitung des Feuers verhindert werden. Besonders hervorzuheben ist erneut die hervorragende Zusammenarbeit mit den benachbarten Landkreisen, die sich auch bei diesem Einsatz eindrucksvoll bestätigt hat. Ich danke allen Einsatzkräften für ihren professionellen und engagierten Einsatz. Mein besonderer Dank gilt auch den unterstützenden Organisationen sowie den Kräften aus den benachbarten Landkreisen, die mit ihrer schnellen Hilfe wieder gezeigt haben, wie wichtig die Zusammenarbeit ist, so Landrat Marco Wolfram. Das Amt für Bevölkerungsschutz weist angesichts der anhaltenden Trockenheit darauf hin, die geltenden Verhaltensregeln im Wald einzuhalten. Bereits kleine Unachtsamkeiten können zu folgenschweren Vegetationsbränden führen. Die Bevölkerung wird daher gebeten, besondere Vorsicht walten zu lassen und verdächtige Rauchentwicklungen unverzüglich über den Notruf 112 zu melden. Diese Informationen kamen vom Landratsamt Seifert-Ruderstadt. Für Sie am Mikrofon war Emma Hanisch und Sie hören Radio SRB.

0: Veranstaltungstipp. Ja, ich begrüße jetzt am Telefon Frau Ute Heinze. Hallo.
1: Hallo, Frau Berger.
0: Sie möchten auf etwas hinweisen, nämlich eine Veranstaltung, die am 12. Juli stattfindet bei Ihnen in Tröbeschau.
1: Jawohl, so ist es. Wir führen am 12. Juli unseren Kräutertag durch. Wir, das ist der Heimatverein Tröbeschau, von dem ich die Vorsitzende bin.
0: Wie viele Mitglieder hat denn Ihr Verein?
1: In unserem Verein sind ungefähr circa 50 Leute tätig.
0: Oh, das ist aber schon ein ganz schön gewachsener Verein, würde ich meinen.
1: Naja, die Altersstruktur lässt auch zu wünschen übrig.
0: Also es ist wie überall, die Sorge um den Nachwuchs sozusagen.
1: Genau so ist es.
0: Und das ist ja wahrscheinlich eine schöne Veranstaltung, um Groß und Klein zu vereinen, nämlich mit Ihnen auf eine kleine Wanderung zu gehen.
1: Wir starten um 10 Uhr an unserem Heimatmuseum. Da kann man auch reingehen an diesem Tag, es ist geöffnet. Geführt wird die Wanderung von einer ehemaligen Thüringer Olitätenkönigin, die gleichzeitig ausgebildete Heilpraktikerin ist. Das ist die Frau Astrid Schmidt aus Egelsdorf, die das jetzt schon viele Jahre für unseren Verein gestaltet. Sie hat viel Ahnung von Kräutern und sie kann auch viele Fragen den Wanderern beantworten, die ja alle großes Interesse an Kräutern und Olitäten haben. Deswegen kommt manches immer wieder zu unserem Kräutertag. Da freuen wir uns natürlich mächtig drüber, dass wir Stammgäste haben.
0: Wie viele Kilometer sind es denn ungefähr, die zurückgelegt werden müssen an diesem Tag?
1: Ja, die Wanderung ist nicht so lang, ist also für jedermann gedacht. Mhm. Für Kinder und auch ältere Leute, die nicht mehr so ganz fit zu Fuß sind. Ungefähr 3 bis 4 Kilometer. Wir wandern Richtung Egelsdorf, dann zum Sportplatz, dann zum Loh. Dort befindet sich eine Schutzhütte, wo wir dann ein kleines Kräuterpicknick einlegen. Da können sich die Leute ein bisschen unterhalten und ist auch ein wunderbarer Blick Richtung Rinnetal, Richtung Garsitz, den man dort erleben kann. Es ist wirklich schön. Und nach dem Picknick geht das Ganze dann weiter bis zu unserem Kräutergarten und unserer Jagdhütte. Und dort kann man dann unsere selbstgekochte Schippelsuppe genießen.
0: Ja, und es gibt auch noch ein kleines Programm.
1: Jawohl, und zwar haben wir auch für Kinder was dabei. Kinder können Traumfänger basteln, beziehungsweise einen kleinen Kräutergarten im Glas. Ich glaube, das macht bestimmt viel Spaß.
0: Und auf eines wollen wir beide noch hinweisen, denn Ihr Kräutergarten ist
1: der allererste in unserer Region. Er ist schon 96 errichtet worden und ist auch ein relativ großer Kräutergarten. Natürlich gibt es jetzt überall welche, aber wir waren wirklich Vorreiter in dieser Beziehung und da sind wir auch ein bisschen stolz drauf.
0: Gibt es da so ein ganz bestimmtes Kräutlein, das nicht überall wächst, aber bei Ihnen?
1: Die Frage kann ich Ihnen nicht beantworten. Ob es ein ganz bestimmtes Kräutlein gibt, das nur bei uns wächst, das weiß ich nicht.
0: Ja, und wer das wissen möchte, der kann ja vorbeikommen, mitwandern, zum Kräutergarten kommen, es suchen und den anderen zeigen, ja?
1: Und sich dann austauschen über Kräuter und Olitäten und dabei eine Schippelsuppe genießen oder selbstgebackenen Kuchen mit Kaffee oder Tee, je nachdem, was gewünscht wird. Es gibt auch Bratwürste und Röstbrätel, es ist also für jeden was dabei.
0: Ja, dann bedanke ich mich, Frau Heinze, dass Sie die Hörer von Radio SRB darauf aufmerksam gemacht haben, am 12. Juli zu Ihnen zu kommen, nämlich nach Tröbeschau und eine Wanderung mitzumachen, zum 24. Kräutertag Ihres Heimatvereins.
1: Genau. Und ich bedanke mich bei Ihnen.
0: Das war ein Veranstaltungshinweis für die Hörer von Radio SRB.

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1: Hier sind Jannis und Henriette und wir waren dabei.
2: Genau, Henriette und ich sind am diesjährigen Ruderstadt-Festival bisschen durch die Straßen und durch den Markt gelaufen und haben mit einigen Leuten gesprochen, die sonst eher nicht so oft vors Mikrofon kommen. Und wer diese Leute sind, das hört ihr jetzt.
1: Ja, also Jannis und ich sind eben hier so durch die Gassen in der Altstadt geschlendert und dann wurden wir angesprochen, ob wir Lust hätten, ein paar Fotos zu machen. Und von wem? Ja, das erfahrt ihr jetzt. Er steht vor uns. Vielleicht könntest du dich erstmal kurz vorstellen.
3: Ja, hallo, mein Name ist Burkhard. Ich bin schon seit nunmehr 6 Jahren im Ruhestand und bin Straßen- und Eventfotograf. Ich besuche vorwiegend Mittelaltermärkte, aber auch solche Events wie hier, Rudolstadt-Festival, andere Festivals, CSDs und so weiter. Mir macht es Spaß, immer wieder neue Gesichter vor meine Kamera zu bekommen und außerdem denjenigen, die ich anspreche, natürlich auch dann zuschicken.
1: Wonach entscheidest du, welche Leute du ansprichst?
3: Das einerseits teilweise nach speziellen Outfit, aber die Personen müssen mir von der Optik her einfach sympathisch erscheinen und gefallen. Das ist ja alles mehr oder weniger subjektiv.
1: Dann ist uns das ja wirklich eine Ehre. Und wie oft warst du jetzt schon beim Rudolstadt-Festival?
3: Oh, wenn ich da zurückblicke, ist das mit Sicherheit das 15. Mal ungefähr, wobei ich überwiegend so im Zeitraum zwischen Ende 90er bis 2010 so rum hier gewesen war, dann nur noch vereinzelt. Die letzten beiden Jahre war ich allerdings auch wieder hier, aber davor hatte ich eine längere Pause von 6-7 Jahren.
1: Und was gefällt dir so am Fotografieren?
3: Allgemein die Vielfalt. Ne? Ich mache auch nicht ausschließlich nur Personenfotografie. Ich fotografiere auch zum Beispiel Tiere wie Vögel oder ja.
2: Seit wann fotografierst du eigentlich?
3: Seit ich denken kann. Das hat schon in meiner Jugendzeit angefangen. Und jetzt haben wir ja seit vielen Jahrzehnten, kann man jetzt inzwischen schon sagen, haben wir ja den Vorteil durch die Digitalfotografie, dass man die Bilder auch entsprechend wieder löschen kann und Bearbeitung ist natürlich einfacher und es spart enorm viel Geld. Früher einen Film eingelegt, paar versaute Bilder in Anführungsstrichen, dann konnte man, dann hat man einen starken finanziellen Verlust gehabt und so, ja.
2: Und nächste Station.
1: So, Jannis und Henriette sind wieder on Tour und wir sind jetzt beim Getränkestand links von der Marktbühne. Ja, und wir haben hier jemanden gefunden, also Jannis hat ihn, ihr habt euch aufgespürt. Ich weiß nur nicht ganz, wer das ist, aber ja, wer bist denn du eigentlich?
4: Also ich bin der Benjamin Scherbke, dieses Jahr hier am Köstritzer Stand, am Ausschenken.
1: Und wie ist das so?
4: Ja, also ich finde es ziemlich entspannt. Hier ist eigentlich von Getränken her ausgeben ziemlich wenig los. Also wir haben jetzt nicht so viel zu tun.
1: Und wie kam es dazu, dass du das machst?
4: Also ich war auch schon letztes Jahr hier am Arbeiten im Tanzfest und da war ich im Catering-Zelt. Die Künstler versorgen mit Essen und Trinken. Dieses Jahr halt nur am Ausschank, also nur Getränke. Und ja.
1: Was ist cooler?
4: Also ich muss sagen, Ausschank ist entspannter, aber halt auch langweiliger, weil hier jetzt nicht so viel los ist. Aber ein Catering-Zelt ist dann wieder ein bisschen zu viel los.
1: Aber geht hier nicht am Abend so die Post ab, dass ganz viele Leute kommen zu den Getränkeständen? Das dachte ich irgendwie.
4: Habe ich tatsächlich auch erwartet, aber es ist nicht so der Andrang da, wie ich dachte. Da wir aber auch hier 3 Köstritzer Stände gleichzeitig haben am Markt.
1: Hier kommt noch jemand dazu. Okay. Es kommt doch niemand dazu. Ja, Jannis.
2: Ich frag mal was. Und zwar, wir sind jetzt am Köstritzer Stand, Benni. Was habt ihr denn so alles da? Was gibt's denn hier so alles?
4: Na, Bier gibt's auf jeden Fall.
2: Was noch?
4: Softgetränke.
2: Okay, was kannst du denn empfehlen? Gibt's irgendwas, was du uns empfehlen kannst, so was du den anderen Leuten hier empfehlen kannst? Außer, ja, Bier würde ich denken, dass du jetzt sagst.
4: Ja, also ich würde natürlich Bier empfehlen, wie immer, aber... Ansonsten natürlich auch die Kaltgetränke, also Softdrinks, Cola, das Übliche halt.
2: Habt ihr irgendwas Besonderes?
1: Macht ihr auch so kleine Mischungen?
4: Also wir können auf jeden Fall Spezi mischen, Radler und wir haben auch noch ein extra Special Bier, Kirschköstritzer.
5: Kirschköstritzer.
4: Oh ja.
2: Weiter geht's Richtung Heinepark.
1: Also, da ja hier im Schwimmbad gecampt wird, braucht man natürlich auch einen Bademeister. Und den haben wir jetzt mal angesprochen. Vielleicht könnten Sie sich erst mal vorstellen.
6: Mein Name ist Ralf Mörsch, ich arbeite im Schützenbad Thürings im Salemax und im Sommer hier am Freibad Ruderstadt.
5: Wie ist es denn für einen Bademeister, an einem Festival zu arbeiten und vor allem auf so einem Campingplatz?
6: Sehr schön, es sind zwar viele Menschen, aber entspannt und sehr diszipliniert. Es ist eine ganz tolle Atmosphäre. Und wie gesagt, die Leute benehmen sich, die folgen den Anweisungen, was wichtig ist, gerade wegen Waldbrandgefahr, offenes Feuer. Aber auch bei Gewitter, die Leute aus dem Wasser zu holen, ist überhaupt kein Problem. Die folgen, sind sehr vernünftig. Macht Spaß, hier zu arbeiten, weil du viele tolle Menschen aller Kategorien kennenlernst, aller Schichten, aller Altersgruppen. Sehr interessant.
1: Wie lange müssen Sie da immer hier bleiben, Tag und Nacht oder nicht?
6: Wir arbeiten, wir teilen uns die Schicht und beaufsichtigen die Wasserfläche von 7 bis 21 Uhr. Und danach kommt Security, die darauf achtet, dass von 21 bis 7 Uhr keiner mehr reingeht, dass nichts passiert.
5: Und es ist ja auch so ein Ding, weil hier auf dem Campingplatz wird viel Alkohol getrunken.
6: Es wird natürlich Alkohol konsumiert, aber nicht, dass es zu Ausartungen kommt. Also es gab noch nie einen Vorfall, dass Leute randaliert haben oder sich unvernünftig benommen haben. Natürlich gibt es mal einen kleinen Badunfall, aber das meiste, was wir verteilen, sind Pflaster, kleine Schürfwunden, wenn sie am Beckenrand rennen, was sie nicht sollen.
5: Ja.
1: Gut, super, danke.
6: Sehr gerne.
7: Dankeschön.
1: Danke, tschüss. Auf Achse beim diesjährigen Rudolstadt-Festival waren für euch
2: Henriette Lichtenheld und Janis Xenos
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Veranstaltungstipp. Die Ausstellung Die Vielfalt der Malerei des Rudolstädter Hobbymalers Hans-Joachim Hauke ist ab dem 23. Juni in der Galerie im Saalfelder Schloss und Sitz des Landratsamtes zu sehen. Landrat Marco Wolfram begrüßte den Künstler mit den Worten: Motive aus der Region von einem Künstler aus der Region. Das ist eine schöne Sache. Dies sehe ich auch als unseren Auftrag. Wir möchten Künstlerinnen und Künstler aus unserem Landkreis unterstützen, indem wir ihnen eine Bühne geben. Hans-Joachim Hauke, geboren am 25. November 1950, hat bereits als Jugendlicher mit der Malerei in unterschiedlichen Medien angefangen. Acryl als Malmedium entdeckte ich erst spät. Die Malerei eignete ich mir autodidaktisch an und verbesserte meine Technik ständig. Mein Stil ist Realismus, gegenständliche Malerei. Das Malen ist für mich Herausforderung und Ruhepol zugleich, so Hauke. Die Ausstellung ist bis zum 25. Juli zu den Öffnungszeiten des Amtes in der Galerie im Saalfelder Schloss, Landratsamt, Schlossstraße 24 zu sehen. Das waren Auszüge einer Mitteilung von Caroline Schreiber, Presse- und Kulturamt des Landratsamtes Saalfeld-Rudolstadt. Am Mikrofon für Sie Karin Berger, Radio SRB.

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1: Am 25. Juni fand im Thüringer Landtag die 48. Plenarsitzung der 8. Wahlperiode statt. Vertretende der Thüringer Bürgerradios waren vor Ort und berichteten. Im Interview sprach Caroline Gerbote von der Fraktion CDU über die Neuerungen im Thüringer Kindergartengesetz.
2: Die wohl bekannteste Änderung in diesem Kindergartengesetz soll das dritte beitragsfreie Kita-Jahr werden. Welche weiteren Neuerungen sind denn geplant?

0: geplant?
1: Genau, also neben der Entlastung für Familien mit dem dritten beitragsfreien Kita-Jahr möchten wir auch unsere Kommunen stärken und vor allen Dingen die Kindergärten in der Fläche. Thüringen ist geprägt durch ländlichen Raum und da haben wir gerade durch den demografischen Wandel die große Herausforderung, dass wir immer weniger Kindergärten gerade in ländlichen Regionen haben. Und wir wollen diese Struktur stärken und das beinhaltet unter anderem, dass wir 2x5 Millionen Euro bereitstellen, einmal für das Jahr 2026 und für das Jahr 2027 für alle Kindertageseinrichtungen, die unter 51 Kinder in der Betreuung haben. Diese können pro Kind 240 Euro pro Jahr erhalten und haben dadurch auch eine finanzielle Entlastung in den 2 Jahren.
0: Und außer diesen 2 großen Punkten werden ja noch einige kleinere geändert.
1: Genau, unter anderem ist es neben dem Paragraphen 25a, zu dem ich gerade ausgeführt habe, der Paragraph 25b. Da geht es sozusagen um eine Umstrukturierungs- bzw. um eine Fusionsprämie. Also wenn die Kommunen sich auch auf den Weg machen und zu sagen, wie müssen wir unsere Kommune und die Kindergartenbetreuung entwickeln, damit wir zukunftsfähig sind. Auch dort unterstützen wir nochmal mit 6 Millionen Euro, dass wir einfach auch die Kommunen begleiten und denen im Endeffekt das Handwerkszeug geben, diese Entwicklung zu vollziehen. Ein weiterer Fakt ist noch der Paragraph 7. Da geht es auch um zum Teil um Verstetigung, dass wir ganz klar sagen, die Dokumentation und Beobachtung von kindlicher Entwicklung, gerade im Sprachbereich, das ist für uns ein ganz, ganz wichtiges Thema, weil wir ja auch einen weiteren Baustein damit setzen wollten und auch jetzt gesetzt haben für die Sprachstandserhebung.
0: Wie wird denn der demografische Wandel in Thüringen mit einbezogen? Also die Geburten gehen ja mit jedem Jahr ein bisschen weiter zurück.
1: Genau, das ist das, was ich eingangs schon mal gesagt habe. Also wir sehen ganz klar auch im ländlichen Raum, wir haben jetzt nochmal mit der Einschulung im Sommer in wenigen Wochen wirklich nochmal, ich sage jetzt mal eine Talsohle, dass viele Kinder in die Schule kommen. Und das merken wir natürlich, dass dann plötzlich in einer Einrichtung, ich sage jetzt mal, wo nur 60 Kinder sind, dass dann plötzlich 15 oder 20 Kinder fehlen. Und das spüren natürlich auch die Kommunen dann, da geht es um räumliche Strukturen, aber auch um personelle Strukturen. Und deswegen haben wir ganz klar gesagt, ja, der demografische Wandel ist eine Riesenherausforderung für uns, aber wir können die Kommunen hier nicht alleine lassen. Und das darf auch nicht der Grund sein, dass wir dann sagen, die Kindertageseinrichtungen gerade im ländlichen Raum schließen.
0: Mhm. In dem Gesetzentwurf sind ja auch die Mehrkosten aufgeführt, die es für das Land bedeuten würde. Da steigen die Kosten mit jedem Jahr, gleichzeitig geht die Geburtenrate zurück. Wie lässt sich das erklären?
1: Das lässt sich zum Teil natürlich durch die Anpassung oder auch die Änderung des Betreuungsschlüssels erklären. Also wir haben ja im Jahr 24 gab es ja eine große Kindergartennovelle und da wurde der Betreuungsschlüssel verbessert und Thüringen ist Kindergartenland. Wir haben eine sehr, sehr hohe Betreuungsqualität, die natürlich auch durch den Betreuungsschlüssel vorliegt und dadurch steigen eben auch immer stärker die Kosten. Ja, und Thema Energie und alles, was die Leute auch im Land betrifft.
0: Heute war die 2. Beratung, das heißt, es gab auch eine Empfehlung vom Ausschuss für Bildung, Wissenschaft und Kultur. Was hat denn der Ausschuss nochmal am Gesetzentwurf geändert?
1: Ja, also da wurden Änderungen, wie gesagt, im Paragraph 7 vorgenommen. Es ist ein neuer Paragraph 7a dazugekommen. Was ich vorhin schon erwähnte, das ist viel Dokumentation, Beobachtung, einfach auch Kinder ganz zielgerichtet zu begleiten, gerade im sprachlichen Aspekt. Weitere Änderungen waren die Anpassung beim Paragraphen 25a. Eigentlich sollte ja sozusagen der Landeszuschuss für kleine Kitas nur ein Jahr gelten, also nur in 26. Wir haben uns aber dazu verständigt, dass wir das auch in 27 weiterführen wollen. Und das sind eigentlich die größten Änderungen.
0: Mhm. Der Gesetzentwurf wurde heute angenommen. Das heißt, das neue Kita-Gesetz tritt Anfang 2027 in Kraft. Was müssen dann die Kitas, die Träger und die Eltern beachten?
1: Also es ist erstmal so, heute mit dem Gesetz, was positiv im Plenum bewertet wurde, dass die Kommunen für dieses Jahr schon Geld bekommen, den Landeszuschuss. Die Eltern werden ab nächsten Jahr dann weiter entlastet. Jetzt gibt es ja 2 beitragsfreie Kindergartenjahre und ab dem Jahr 27 wird es für Familien auch spürbar, dass dann eben das 3. beitragsfreie Kindergartenjahr kommt.
2: Für Sie im Gespräch mit Caroline Gerbote war Emma Hanisch und zu hören Radio SRB.

Und jetzt Kevins Filmtipp im SRB. Hallo und herzlich willkommen zu meinem heutigen Filmtipp. Diesmal habe ich etwas ganz Besonderes für euch. Den Musicalfilm Annette von Regisseur Leos Carax. Der Film ist ab 12 Jahren freigegeben und wartet mit zwei hochkarätigen Hauptdarstellern auf. Marion Cotillard und Adam Driver. Für die Musik ist die Kultband Sparks verantwortlich, die den Film gemeinsam mit Leos Carax entwickelte. Die kreative Zusammenarbeit wurde vielfach ausgezeichnet. So erhielt Carax unter anderem den französischen Filmpreis Prix Lumière für die beste Regie und wurde auch bei den Filmfestspielen von Cannes als bester Regisseur geehrt. Annette ist kein gewöhnlicher Musicalfilm. Mit seiner außergewöhnlichen Inszenierung, zahlreichen Gesangseinlagen und fantasievollen Elementen richtet er sich vor allem an Zuschauerinnen und Zuschauer, die sich gern auf etwas Besonderes einlassen. Gerade deshalb dürfte er für viele ein echter Geheimtipp sein. Der Film wurde von Kritikern vielfach gelobt, zugleich gibt es aber auch Stimmen, die die Erzählweise stellenweise etwas langatmig finden. Mit einer Laufzeit von rund 2,5 Stunden verlangt Annette seinem Publikum durchaus etwas Geduld ab. Trotzdem überzeugt der Film durch seine künstlerische Inszenierung und Gestaltung und seine ungewöhnliche Atmosphäre. Von mir erhält Annette 7 von 10 Punkten. Ein sehenswerter Film für alle, die besondere Kinoerlebnisse und experimentelle Musicals mögen. Ich wünsche euch viel Freude beim Film- und Serienschauen. Bis zum nächsten Mal. Ich bin Radiomacher Kevin Pache und das war mein heutiger Filmtipp.

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1: Mit von der Partie zur Vereinsmeile während des Altstadtfestes hier in Rudolstadt ist auch
2: die Selbsthilfe vertreten, genauso wie das Weihnachtsprojekt, was nun schon zum dritten Jahr bei uns im Landkreis läuft.
1: Und deshalb begrüße ich hier am Mikrofon Frau.
3: Die Frau Titel.
1: Und
2: die Frau Zemitsch.
1: Ja, ihr beiden. Ihr wart ja schon mit im Studio. Warum seid ihr mit hier?
2: Weil wir denken, dass die Vereinsmeile nochmal ein zusätzliches Sprachrohr für die Selbsthilfe sein kann. Wir gleich die Gelegenheit nutzen, die Selbsthilfe, also rund um das Thema zu informieren. Auch das Kaffee-Waage-Projekt nochmal zu präsentieren, wo es auch weitere Informationen gibt. Und natürlich, was uns beiden am Herzen liegt.
3: Unser Weihnachtsprojekt, was dieses Jahr das dritte Jahr läuft. Wie gesagt, ich bin dieses Jahr schon das ganze Jahr am Häkeln, und um für dieses Weihnachtsprojekt Spenden zu sammeln. Und ja, wir hoffen, dass da heute ganz schön was zusammenkommt. Und wie gesagt, Selbsthilfe ist eigentlich groß nur in Saalfeld bekannt, hier in Rudelstadt wenig. Und deswegen haben wir gedacht hier, dass wir das heute mal für die Rudelstädter auch so ein bisschen nahe bringen, weil Saalfeld ist ja nicht weit, ist mit dem Bus zu erreichen. Und ja, wir hoffen, dass es heute zahlreiche Leute gibt, die sich informieren wollen.
2: Genau, und dass wir vielleicht auch mehr Rudelstädter für das Projekt begeistern können, weil nicht nur in Saalfeld und Umgebung gibt es einsame Menschen zu Weihnachten, sondern auch in Rudelstadt. Und wer da Interesse hat, kann sich gerne melden und hat dann einen schönen Weihnachtstag. Jedenfalls waren die Resonanzen immer sehr gut. Am 26.12. wird das wieder sein.
1: Habt ihr schon eine Räumlichkeit?
2: Ja, die Orangerie ist es wieder wie die letzten zwei Jahre. Die ist sehr gut begehbar, sie ist barrierefrei. Und ja, also das Ambiente ist sehr
3: gut zu erreichen, wer jetzt nicht so mobil ist, genau.
1: Abschließend noch eine Frage. Montag, 14:30, seid ihr da immer noch im Kaffee-Waage in Saalfeld in der Brudergasse?
2: Ja, das Projekt läuft doch sehr gut und wir sind jeden Montag von 14:30 bis 16:30.
3: 16:30, genau, vertreten.
1: Und wer sich informieren möchte, wie viele Selbsthilfegruppen gibt es unter eurer Schirmherrschaft, sage ich einfach mal?
2: Ja, in unserem Landkreis gibt es jetzt knapp nicht ganz 50 Selbsthilfegruppen, aber die Erfahrung zeigt, dass wir schon sehr, sehr gut aufgestellt sind.
1: Wird es dieses Jahr wieder eine Brücke geben?
2: Ja, bin am Arbeiten.
1: Na, da wollte ich doch schon mal dran erinnern, dass das auch wieder im September, denke ich.
2: Nee. Wir wollen es dann August fertig haben, weil im August ist das Gesundheitsfest. Mhm. Und unser Selbsthilfetag ist diesmal im September am 22.
1: Ja, also viel Arbeit. Macht euch ran.
3: Jawohl. wir waren erschrocken, wie schnell doch dieses Jahr schon ins Land gegangen ist. Ja. Und wir wirklich jetzt noch ein bisschen Gas geben müssen.
1: Vielen Dank euch beiden und viel Spaß heute noch auf der Vereinsmeile.
3: Wir danken auch.
1: Ja. Tschüss.
0: Für Sie vor Ort waren Henry und Karin, Radio SRB.

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3: Gräfenthal. Am Dienstag, dem 7. Juli, wurden die Feuerwehren des Landkreises Seifert-Ruderstadt aufgrund einer starken Rauchentwicklung im Bereich der Stadt Gräfenthal alarmiert. Bereits auf der Anfahrt war die weithin sichtbare Rauchsäule gut erkennbar. Der Brandherd konnte schließlich zwischen Gräfenthal und dem Ortsteil Lichtenhain lokalisiert werden. Bereits die zuerst eintreffenden Einsatzkräfte erkannten die Dynamik des Waldbrandes und veranlassten umgehend eine Alarmstufenerhöhung sowie die Nachforderung weiterer Einsatzkräfte. Aufgrund der Witterungsverhältnisse, der Windentwicklung und der Sicherstellung einer ausreichenden Löschwasserversorgung wurden zusätzlich Feuerwehren aus den Landkreisen Sonneberg und Kronach zur Unterstützung angefordert. Insgesamt waren rund 150 Einsatzkräfte der Feuerwehren, des Deutschen Roten Kreuz, des Technischen Hilfswerks, der Polizei sowie vom Thüringen Forst im Einsatz. Durch das schnelle und koordinierte Vorgehen konnte der Einsatzleiter der Feuerwehr Gräfenthal, Maximilian Borchardt, bereits um 17.51 Uhr Feuer unter Kontrolle melden. Gegen 21.30 Uhr konnte schließlich Feuer ausgemeldet werden. Eine Brandwache verblieb anschließend vorsorglich an der Einsatzstelle. Kreisbrandinspektor Christian Patze zog noch während des Einsatzes eine positive Bilanz. Die Erfahrungen und Lehren aus den Waldbrandeinsätzen der vergangenen Jahre haben sich erneut bewährt. Durch das schnelle und konsequente Handeln aller beteiligten Kräfte konnte eine weitere Ausbreitung des Feuers verhindert werden. Besonders hervorzuheben ist erneut die hervorragende Zusammenarbeit mit den benachbarten Landkreisen, die sich auch bei diesem Einsatz eindrucksvoll bestätigt hat. Ich danke allen Einsatzkräften für ihren professionellen und engagierten Einsatz. Mein besonderer Dank gilt auch den unterstützenden Organisationen sowie den Kräften aus den benachbarten Landkreisen, die mit ihrer schnellen Hilfe wieder gezeigt haben, wie wichtig die Zusammenarbeit ist, so Landrat Marco Wolfram. Das Amt für Bevölkerungsschutz weist angesichts der anhaltenden Trockenheit darauf hin, die geltenden Verhaltensregeln im Wald einzuhalten. Bereits kleine Unachtsamkeiten können zu folgenschweren Vegetationsbränden führen. Die Bevölkerung wird daher gebeten, besondere Vorsicht walten zu lassen und verdächtige Rauchentwicklungen unverzüglich über den Notruf 112 zu melden. Diese Informationen kamen vom Landratsamt Seifert-Ruderstadt. Für Sie am Mikrofon war Emma Hanisch und Sie hören Radio SRB.

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1: Ja, Gäste gibt es heute wieder in dieser Sendung. Und zwar ist ein Oldtimer bei mir zu Gast. Also, ein Mann, der sich dem Oldtimer und der historischen Technik verschrieben hat. Genau, der ist heute bei mir, der Jörg Thielicke. Der wird uns ein bisschen was zum Oldtimer-Traktoren- und Standmotorentreffen an diesem Samstag in Rudolstadt erzählen. Das gibt es wohl schon zum wiederholten Mal. Und dort ist er als Technikenthusiast und auch Betreiber eines kleinen Heimatmuseums natürlich immer ganz vorn mit dabei, um dort den Austausch und die Freude an historischer Technik und dem Pflegen dieser historischen Technik, um also dort diesen Personenkreis mal wieder ein bisschen zusammenzubringen und natürlich auch die Leute einzuladen, die das vielleicht nicht als tägliches Hobby und täglichen ehrenamtlichen Inhalt betreiben, sondern einfach Bock drauf haben, sich sowas anzuschauen. Also schöne historische Autos, das eine oder andere Motorrad, Seitenwagen, Traktor, Standmotoren, diesen Samstag in Rudolstadt und gleich gibt's mehr dazu.

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1: Es geht um Oldtimer, es geht um Standmotoren. Und einer, der sich genau diesen beiden Dingen schon seit vielen Jahren sehr verschrieben hat, aus Liebhaberei, aus Hobby, aus Interesse und aus technischer Faszination, das ist der Jörg Thielicke. Guten Tag.
2: Hallo, Grüße.
1: Jörg, du hast zum wievielten Mal jetzt in Ruderstedt ein Oldtimer- und Traktoren- und Standmotortreffen in der Organisation?
2: Das ist jetzt insgesamt das vierte Mal. Das erste Mal war es in Charlotte zur 950-Jahrfeier.
1: Ja, stimmt, ich erinnere mich, genau. Ja.
2: Dann hat man ja ausgesetzt, dann kamen die Eichfelder an mich ran und ob man

0: Wir haben, ich denke, auf 80 Leute haben wir beschränkt.
1: Ja,
0: bis jetzt sind 40 da.
1: Ja, das ist noch okay. Also ist noch ein bisschen Luft nach oben. Also wer zufälligerweise noch ein historisches Schätzchen, gibt es da irgendeine Altersgrenze, wenn man sagt, okay, Oldtimer, ab wann ist es ein Oldtimer? Ab 20, 25 Jahre?
0: Ab 30 Jahre.
1: 30, okay. Also wo man sich dann das H-Kennzeichen dranhängen kann.
0: Ja, ja, ja.
1: Okay, also wer ein solches Fahrzeug im Bestand hat und das ist auch völlig wurscht, ob das jetzt ein Trabi oder Borgward oder was auch immer ist. Hauptsache, es ist tatsächlich ein Oldtimer. Es ist ein Fahrzeug, was mit Liebe zum Detail technisch auf dem Stand gehalten wurde. Wo man also sieht, das ist jetzt keine gepimpte Möhre, sondern das ist etwas, was versucht wurde, im Originalzustand zu behalten.
0: Ja.
1: Ja. Ja.
0: Es sind im Prinzip alle möglichen Fahrzeuge. Das älteste, was hoffentlich kommen wird, bei schönem Wetter hat er gesagt, dann macht er das. Ist von 1909, ein alter Buick, ein Sportfreund von Saalfeld.
1: Ja, ja.
0: So, und dann sind verschiedene Standmotoren. Es kommt wieder der Sportfreund Demuth von Freien Orla. Der hat einen wunderschönen Flugzeugmotor, führt den auch vor.
1: Der Demuth, der auch so mit Planen zu tun hat.
0: Gut, richtig, alles klar. Richtig.
1: Club. Ja, ja.
0: Und der hat auch noch eine Düse, die er vorführt und noch einen anderen Motor. Und das ist halt sehr interessant, die Technik mal live zu sehen. Dann kommen auch noch verschiedene andere Standmotoren. Das ist halt interessant, wie das mal vor 100 Jahren war, wo es noch keinen Strom so richtig gab. Und die mussten halt ihre Dreschmaschinen oder andere Aggregate antreiben. Und wie gut das auch schon funktioniert hat.
1: Und da gab es tatsächlich, wenn man jetzt vom Standmotor spricht, da gab es einen großen Motor, der war halt, der hatte irgendwie einen Durchmesser von bis zu einem Meter oder so. Also richtig große Klopper, die elektrisch oder mit, elektrisch.
0: Benzin.
1: Stimmt, mit Benzin. Manchmal waren es auch noch Dampfmaschinen, die dranhingen. Aber es waren stationäre große Motoren, die aber nicht nur für ein einzelnes Aggregat genutzt wurden, sondern gab es Transmissionen, also viele Riemen und Verteilungen, wo man also die Kraft dieses Motors dann in der gesamten Werkhalle, in der Mühle, im was auch immer dann verteilt hat, um diese Drehbewegung mehrfach zu nutzen.
0: Ja.
1: Ja. Und aber am Anfang, wo es dann die Umstellung gab auf elektrische Motoren, haben sie das auch mit E-Motoren noch am Anfang gemacht, ne? Bevor es dann losging, die Dinger kleiner und dann zu jeder Nutzung dann einzeln, dass man sich diesen ganzen Transmissionsbums dann sparen kann.
0: Da gibt es auch Freaks, die haben dann alte Elektromotoren, aber das ist nicht so mein Fach.
1: Nee.
0: Also von mir muss es Krach machen.
1: Bei dir muss es Krach machen, dann muss es stinken, dann muss es irgendwas verbrennen.
0: Ja,
1: wir müssen mal verbrennen. So, und das heißt, also diese Bandbreite ist da, es sind ein paar Standmotoren da, es sind Traktoren.
0: Traktoren werden 1, 2, 3 kommen, ja, da kommen nicht so viele. Die Trecker treffen, das ist eine Liga für sich.
1: Ja, ja.
0: Aber wer kommen will, kann gerne kommen.
1: Genau. Vielleicht kommt Horst mit seinem Lanz. Ja, man weiß es nicht, genau. Das ist ja immer so der Knaller, dass du dann irgendwie so ein Lanzbull doch noch da hast, wo du sagst, okay, jetzt wird hier einen halben Tag mal die Glühkerze vorbehandelt, bevor du das Ding
0: und mit dem Lenkrad dann angeleiert.
1: Also, wo ich das mal gesehen habe bei irgendeiner Agrargenossenschaft, ich sag, was macht ihr jetzt? Ja, wir müssen jetzt das Lenkrad hier oben abnehmen, das ist gleichzeitig die Kurbel, um den Motor in Gang zu setzen. Ich sag, bitte was? Das ist doch irre.
0: Und wehe dem, du kriegst den nicht rechtzeitig raus, dann dreht die mit, dann kriegst du nicht mehr und dann wandert die langsam nach vorne und dann schießt die irgendwo hin.
1: Ja, oder
0: dann wird's gefährlich.
1: In dem Moment, wo das Ding anspringt und mitnimmt, weil der Bulldog hat nur einen Zylinder, aber der ist halt gigantisch und der hat auch richtig Kraft. Ne? Da musst du also wirklich aufpassen, dass du da diese Kunst beherrschst, im richtigen Zeitpunkt genau dein Schwungrad da rauszudrehen, sonst war es das. Aber das ist ja eine andere Abteilung. Größtenteils werdet ihr sicherlich Oldtimer vor Ort haben.
0: Ja,
1: das ist so der Klassiker. Das sind also entweder kleine Vereine oder Privatleute, die einfach sich und das als Hobby...
0: Meistens sind es eigentlich Privatleute. Ja. Hier die Rudelstädter, das ist auch nur eine WhatsApp-Gruppe, die das machen. Wir rufen uns zusammen, dort ist was.
1: Ja, ja.
0: Und dann fahren wir ab und zu mal zusammen hin.
1: Ja.
0: Also nicht als Verein gemacht, das muss gar nicht so kompliziert sein.
1: Aber es ist schon eine miteinander bekannte und vernetzte Community, wie man man heute so schön sagt. Also ein Personenkreis aus der Abteilung, man kennt sich, man schätzt sich, man ist sich schon auf Veranstaltungen der verschiedenen Art über den Weg gelaufen und freut sich immer wieder,

0: gemeinsam sich auch auszutauschen, die Kisten vorzuführen und ein bisschen zu fachsimpeln.
1: Ja, da gibt es verschiedene Kategorien von Oldtimer-Freaks. Manche, die fahren nur. Ja. Sind manche, die möchten gerne gesehen werden und kommen dann mit weißem Hemd. Ah, dann gibt es eine Sorte, das sind Edelmechaniker, die basteln die Kisten von Grund auf. Das sind eigentlich die...
0: Edelmechaniker, die, klingt gut.
1: Es gibt welche, die gießen Kolben, die fertigen Plöld selber. Scheiße. Also die haben eine Produktionstiefe, das ist Wahnsinn. Und
0: Kolbengießen ist großes Kino, ne? Ja, weil die musst du ja dann auf den Zehntel Millimeter müssen die...
1: Aufs Hundertstel.
0: Hundertstel. Mhm.
1: Wie Wahnsinn. Hat er gesagt, da von der Landwirtschaft, also Ventil einstellen, mein Junge, da gehen wir in die Werkstatt. Da kommt es auf Millimeter davon.
0: Ja. Wahnsinn. Okay, die Edelmechaniker. Und du hast ja schon gesagt, die mit einem weißen Hemdchen kommen, das sind die, die sich dann in ihrem Kleidungsstil am Herstellungsdatum ihres automobilen Schätzchens orientieren.
1: Ja.
0: Na, also die auch dann immer schon gern mal so die Brille mit drauf haben und die Kappe und die Lederhandschuhe. Ja. Und die Mutti kommt dann noch im Petticoat mit am liebsten.
1: Ja.
0: Ja, das ja. Alles schon gesehen. Nee, ist ja aber auch schön. Das heißt, man feiert eigentlich diese Zeit zum einen. Die Fahrzeuge, die diese Zeiten auch, gerade auch 30er, 40er, 50er Jahre hervorgebracht haben, und freut sich an der Tatsache, dass möglichst viel noch original ist.
1: Ja.
0: Ja. Wettertechnisch sieht es ja ganz gut aus. Am Samstag.
1: Also wir haben das extra so bestellt, weil wir letztes Jahr da ein bisschen in das Wasser gegriffen haben, um das vorsichtig zu sagen.
0: Ja. Und das ist ja für den Oldtimer-Freund ein absolutes Ausschlusskriterium. Die gucken dann früh raus und sagen, naja gut, ich habe mich angemeldet, ich habe auch das Nenngeld schon überwiesen, aber wenn es regnet, den Regen mag mein Auto nicht.
1: Ja, wir hatten letztes Jahr ein paar Teilnehmer, die trotz, dass sie bezahlt haben, dann doch nicht gekommen sind, weil sie die Wassertropfen halt abgeschreckt haben.
0: Genau.
1: Ist natürlich ja ärgerlich, wenn du monatelang an diesem Auto restaurierst und den Lack polierst und was nicht alles. Und dann regnet das, und wenn du noch kein Dach drauf hast, ist es noch schlechter.
0: Aber nur am Polieren kann es ja nicht liegen. Also auch wenn du durch den Staub fährst oder dir die Insekten vorne drauf knallst, sieht es ja genauso scheiße aus.
1: Ja.
0: Ne? Also das kann es jetzt nicht sein. Aber dann hat man eben wirklich Schiss, dass er sagt, ach nee, bei zu hoher Feuchtigkeit, springt er nicht an oder da will er nicht. Sondern Motoren sind ja auch nur Menschen. Ne? Die haben ja dann schon ein gewisses Eigenleben. Die sind ja sehr individuell.
1: Nicht nur die Motoren. Also letztes Jahr zum Beispiel, da musste ich mit gutem Beispiel vorangehen. Ich hatte kein Dach drauf und es hat halt geregnet. Die Wirkung habe ich dies Jahr noch gesehen. Ja. Die Lüfterhube von 4 Klängen ging nur noch einer, jetzt habe ich die auseinanderschrauben müssen. Ja, wenn das Wasser halt vorne reinläuft und dieser Staub, der da drin ist, zusammen mit dem Wasser wie ein Zement bildet und die Membranen kleben fest.
0: Also es ist schon interessant. Und man fragt sich dann doch eigentlich, mit welch einfachen Möglichkeiten damals auch gearbeitet wurde, mit welch einfachen und simplen Konstruktionsprinzipien tatsächlich doch recht zuverlässige Fahrzeuge gebaut worden sind. Wir sprechen gleich weiter mit Jörg Thielicke, einer der Organisatoren des Oldtimer-Treffens am kommenden Samstag, jetzt also am vor uns liegenden Samstag in Schala. Wir sind gleich wieder da.

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1: Am Samstag ist es soweit. Am 11.07. ab 10.45 Uhr soll eine kleine Ausfahrt stattfinden. Was für eine Ausfahrt? Eine Oldtimer-Ausfahrt. Aber man trifft sich natürlich schon ein bisschen eher. Also man kann sagen, zum vierten Mal Oldtimer-Treffen um Rudolstadt. Ne? Einmal war in Schala, hast du mir vorhin erzählt, lieber Jörg. Einmal Eichfeld. Jetzt zweimal die Rudolstädter-Ausgabe. Der Jörg Thielicke ist nämlich heute bei mir. Guten Tag
2: nochmal. Hallo, grüße.
1: Ja, du machst wieder ein, oder ihr macht wieder ein Oldtimer-Treffen. Ihr, das ist, ja, wer seid ihr? Was ist das für eine?
2: Das ist eigentlich eine Interessengemeinschaft. Wir firmieren halt praktisch unser Heimatverein, was von Schala ist.
1: Ja.
2: Davon sind auch ein paar, machen auch ein paar mit. Ansonsten machen einige Oldtimer-Freunde mit und auch andere, denen das halt gefällt. Das ist eigentlich eine zusammengewürfelte Truppe, die aber harmoniert und die das auf die Beine stellt.
1: Und die eine gemeinsame Liebe zu historischen Fahrzeugen und zu historischer Technik teilt.
2: Jawohl.
1: Ja, so. Und das ganze Ding jetzt, wie gesagt, am 11.07. an diesem Samstag und bis 9.30 Uhr müssen die Fahrzeuge alle da sein.
2: Ja. Und das eigentlich kann man ab um 9 Uhr hin, da treffen die alle ein, ja. Und dann platzieren sie sich und es wird auch Stände geben.
1: Ja.
2: Also wir haben so ein paar Verkaufsstände da, die dann alles mögliche historische Zeug noch feil bieten.
1: Ja. Gibt auch was zu essen, gibt auch was
2: Gastronomie haben wir da, wir haben einen guten Koch, der da einen hervorragenden Eintopf macht.
1: Cool. Also die Gulaschkanone aus historischen Beständen ist auch mit fort.
2: Nein. Der kocht in seiner ehemaligen Gaststätte und bringt das dann mit.
1: Ja.
2: Das hat man letztes Jahr schon gemacht, ist gut angekommen.
1: Funktioniert.
2: Wir verzichten freiwillig auf Bratwürste, weil die gibt es überall in Thüringen. Jeder Fremde freut sich, aber wir sind viel Thüringer und das reicht dann auch.
1: Sagen wir das. Genau. Also vom Zeitplan, ich habe das gerade mal gesehen, wer das nachvollziehen will, heimatstube-schala.de auf der Seite. Gibt es dann alle Informationen. Also bis 9.30 Uhr kommen die Fahrzeuge und wer sich das schon live anschauen möchte, wer also Interesse auch an der Technik hat und sich die Kisten noch im kalten Zustand mal angucken will, der kann also ruhig schon ab 9 Uhr dort auflaufen. Ab so ca. 10.45 Uhr soll dann eine Ausfahrt im Stadtgebiet Rudolstadt beginnen. Was habt ihr da für eine Strecke?
2: Dies Jahr haben wir die Strecke so gewählt, wir fahren praktisch durch Schala-Eichfeld, machen dann auf die Bundesstraße hoch bis nach Winden.
1: Ja.
2: Nach Winden biegen wir ab, fahren die alte Strecke,
1: historische.
2: Groß-Liebring, alles, machen dann Richtung Paulinzeller, Paulinzeller, Milbitz, Rottenbach und dann wieder Richtung Blankenburg, Schwarzer und zurück.
1: So das ist die Tour. Das ist so eine schöne Runde. Die hat auch nicht zu viele Steigungen, was ja bei den historischen Fahrzeugen immer ein bisschen schwierig ist.
2: Ja, Kroschmitz hoch, das ist ein bisschen, der Rest geht.
1: Fragen die eigentlich dann vorher schon, was habt ihr für Steigungen in der Strecke? Oder?
2: Nö, nee. Also, die wissen ja, wir sind hier im Gebirge und es gibt schlimmere.
1: Mit welchen Motorisierung oder Motorleistung sind denn die Oldtimer so im Schnitt unterwegs?
2: Das ist ja unterschiedlich. Die alten Motorräder, da gibt es welche, die haben nur 5 PS. Mhm. Die Autos, die hatten manchmal 15, 20. Mhm. Gibt es auch Boliden, die haben halt 200.
1: Puh. Also das heißt, es sind also nicht nur 4 Räder, es sind auch 2 Räder mit dabei. Du hast
2: und 3 Räder auch.
1: Und 3 Räder auch. Mhm. Und sowohl PKW als auch Nutzfahrzeuge.
2: Ja, es ist zum Beispiel mindestens 2 große LKW dabei, ein G5 und der andere Sportfreund entweder mit Elo-Bus oder mit dem G5. Das weiß ich noch gar nicht, mit was er kommt. Ja, das ist von der Größe her so. Es sind dann auch viele Motorräder, Seitenwagengespanne.
1: Ja. Also wo dann die Leute mit der Lederpurzelkappe drin sitzen und den kleinen runden Brillen,
2: wo du
1: aussiehst, wie als wenn du gleich in die Schweißerwerkstatt läufst.
2: Ja.
1: Ach schön. Und wenn die dann so zurückkommen, das ist so, Rückkunft ist so gegen, 12, 45, 13 Uhr so in dem Zeitfenster.
2: So geplant ist es, die Runde ist eine Stunde, wir selber abgefahren und wir haben da einen guten Moderator gebucht, der zuverlässig kommt und das Ziel ist halt, wenn der Letzte praktisch losgefahren ist, dass der Erste schon fast wieder reinkommt, sodass die Leute immer was zu sehen haben.
1: Genau. Und zwischendurch kann man was essen, kann man was trinken, kann sich natürlich auch mal an den dort mit aufgestellten Ständen ein bisschen umgucken. Du hast ja gesagt, sind also zum einen dann so ein bisschen historische Dinge, die dort feilgeboten werden. Gibt es auch irgendwelche Spezialisten, die so auch individuelle Fahrzeugteile dann fertigen?
2: Stände nicht. Es gibt Vorführungen von solchen Standmotoren. Das wird gerade in der Zeit passieren, auch verstärkt, wo die Autos unterwegs sind. Mhm. Es werden vielleicht auch nicht alle Fahrzeuge mitfahren, es bleiben welche auf dem Platz. Weiß ich zuverlässig.
1: Das waren um eine Stunde, Freunde. Nee. Wie kommen die denn dann fort? Also werden die da vom LKW, vom Laster oder vom Anhänger abgeladen?
2: Die Standmotoren.
1: Ich meine jetzt die Fahrzeuge, wo du sagst, die bleiben fort.
2: Die fahren auch, aber dabei gibt es Leute, die zwei Fahrzeuge haben, stellen dann alle zwei hin und dann gibt es rote Nummern und da darfst du immer nur eins bewegen. Also kannst du zwar einzeln hinfahren, aber nicht zusammen losfahren.
1: Verstehe. Und wenn die alle zurück sind, gibt es dann noch gemeinsames Mittagessen? Gibt es auch noch eine Auszeichnung?
2: Da gibt es noch eine Auszeichnung. Wir zeichnen zum Beispiel aus Pechvogel des Tages.
1: Super.
2: Ältester Fahrer, jüngster Fahrer, weiteste Anreise.
1: Ja.
2: Auch ich weiß nicht, was noch war.
1: Ja.
2: Es ist kein Wettbewerb. Ja. Das ist eigentlich ein Zusammentreffen von gleichgepolten Leuten, die Spaß dann haben.
1: Genau. Und wer so in diese Gefilde mal so ein bisschen eintauchen möchte, also wer zum einen das Benzin schnuppern möchte, ist ja meistens Benziner oder sind auch ein paar, ne, die LKW werden Dieselfahrzeuge.
2: Es gibt doch Diesel.
1: Genau. Also wer mal so die ungefilterten Verbrennungsabgase mal schnuppern will, wie früher auf der Straße, muss man ja sagen, das ist ja vieles, dieses ursprünglich, dieses Archaische, was ja hinter diesen Verbrennungsmotoren eigentlich steckt, das ist ja vieles auch unseren Sinnen eigentlich mittlerweile entzogen. Das siehst du ja gar nicht mehr, während du es hier unmittelbar davor hast. Und ich glaube, alle, die so ein bisschen jüngeren Geburtsdatums sind, die stehen da fassungslos davor und sagen, wie kann man das? Das ist doch gefährlich. Das ist doch alles Wahnsinn. Das kann doch gar nicht funktionieren. Und dann setzt sich rein und sagt, die Scheiße funktioniert. Klar, du hast keine Servounterstützung. Du musst da an dem Lenkrad rupfen wie ein Kranker. Ja, es ist alles ein bisschen schwerer, aber du sitzt eigentlich dann staunend davor und stellst fest, es funktioniert noch und es funktioniert teilweise nach 60, 70, 80, teilweise 100 Jahren immer noch. Ne? Was du hast vorhin gesagt, das älteste Fahrzeug ist Baujahr 1909. Wahnsinn. Jetzt überleg dir das mal. Und das Ding fährt noch.
2: Ja gut, das wurde von Grund auf neu aufgebaut, da wurden viele Teile neu gefertigt, aber das ist nach der Zeit, kann ja mal passieren. Guck dir die neueren Autos an, die gehen nach 3 Jahren schon manchmal recht kaputt.
1: Da hast du die Rostflecken schon nach ein paar Jahren mit dran. Ja, wobei man eben sagen muss, es war auch noch eine andere Produktionsphilosophie. Das ist noch nicht Massenherstellung gewesen, sondern das war wirklich noch viel handgemacht. Viel auch individuell, auch jeweils nur für dieses Fahrzeug. Also kannst nicht sagen, gut, baust die Tür mal hier raus und baust die da. Gut, das ging beim Trabi schon nicht mehr.
2: Das waren nur die Maßtoleranzen.
1: Da war das alles individuell noch zugeschnitten und zugefräst. Aber es ist schon faszinierend und gerade für den Menschen, der in einer modernen und sehr technisierten Welt aufgewachsen ist, ist es, glaube ich, schon wirklich faszinierend, diese alte Technik auch zu sehen und zu sehen, dass das funktioniert und dass eben auch für uns scheinbar einfache Lösungen tatsächlich auch hinhauen.
2: Das Schöne ist auch bei diesen Standmotoren zum Beispiel, da siehst du halt die Ventile, wie die arbeiten. Da kannst du zugucken, die Wirkweise von so einem Motor.
1: Ja.
2: Das wissen ja die meisten gar nicht mehr, wie es überhaupt ein Automotor geht oder ein Dieselmotor oder ein Zweitaktmotor. Und dort siehst du mal, wie das geht und wie die funktionieren. Und jeder Takt kannst du dort sehen und die laufen so langsam, das kannst du nachvollziehen. Ja. Das ist schon faszinierend.
1: Und es ist auch schon faszinierend, dass auch nach all den Jahren dann auch tatsächlich man sagen kann, du, die können auch mal eine größere Strecke noch fahren, das ist kein Problem. Und wenn dieses Vertrauen nicht bestehen würde, dann hätte sich auch die Bertha Benz damals nicht mit dem ersten Automobil hingesetzt und sagt, so, jetzt gucken wir mal, wie weit wir kommen. Und sie hat es geschafft. Ne? Und das ist eigentlich das ganz große Kino. Wobei man eben sagen muss, je einfacher die Technik, umso besser ist er auch zu warten und zu reparieren im Fall des Falles, weil man es eben auch noch verstehen kann.
2: Ja, weißt du, ob es in 20 Jahren noch Oldtimer gibt von den Autos, die wir heute fahren, weil die sind so übertechnologisiert.
1: Ja. Da reicht es ja schon, wenn dir irgendein Chip zerfliegt, den es nicht mehr gibt.
2: Du kannst nicht mal mehr eine Batterie wechseln, ohne dass du das Ding wieder anlernen musst. Und das ist schon...
1: Ja, nicht abschrauben und dann gleich wieder neu rein, sondern dann musst du dich wirklich hinsetzen und sagen, ja, so. Jetzt haben wir ja gerade das Zeitzeichen bekommen. Wir unterbrechen mal ganz kurz und sind sofort wieder da.

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1: Am Samstag ist es soweit. Das Ruderstädter Oldtimer Traktoren- und Standmotorentreffen geht in die nächste Runde. Samstag, 11.07. Und das Org-Team, die Technik-Enthusiasten rund um den Jörg Thielicke, die sind natürlich schon ganz aufgeregt. Lieber Jörg, du hast dich ja heute als Sprecher des Org-Teams bereit erklärt, hier mal ein bisschen was zu verraten. Wann bereitet ihr denn eigentlich so das Treffen dann immer vor? Oder wann wird festgelegt, wir machen das wieder?
2: Das muss eigentlich schon im alten Jahr passieren. Ich nutze immer die Oldtimer in Erfurt. Das ist praktisch eine große Oldtimer-Messe. Mhm. Da sind die ganzen Verrückten, treffen sich da. Und da möchte schon Aushang sein, dass die sehen, da ist irgendwann was los im Juli in Rudelstadt. Mhm. Also ein halbes Jahr vorher auf jeden Fall.
1: Ja. Mhm. Das heißt, es ist also viel Klinkenputzen auch und selber auf Oldtimer-Treffen fahren, um dort den Menschen so ein bisschen die frohe Kunde zu verkünden. Wir machen das wieder. Und die wissen, ach, das ist immer so schön und schnufflig. Und ne, wir sind da. Also das, auch ganz wichtig, wer sich das angucken möchte am Samstag, das ist in Schala, also kurz vorm Tunneleingang. Tunnel für Schala, ich erinnere mich noch, als die Leute damals vor vielen, vielen Jahren angefangen haben, mit diesen Aufklebern rumzufahren. Und wir haben uns immer so ein bisschen Ast gelacht, so, ja, die Spinner hier, Tunnel für Schala, demnächst noch U-Bahn für Zeigerheim, was raucht ihr denn, ja? Und da haben alle immer so, ja, die Schala. Klar ist es nervig, weil als die Bundesstraße noch komplett durch den Ort gegangen ist, das war schon eine Last. Irgendwann gab es ja dann eine Ampel, die war ja am Anfang auch nicht da, da sind die in beide Richtungen dann mit Prinzip Hoffnung dann im Begegnungsverkehr durch diese engen Straßen.
2: Das war traumhaft, wenn du das Schlafzimmer Richtung Ampel hast und dann am Wochenende die von der Disco wiederkommen.
1: Super.
2: Doch.
1: Da haben sich die Vorhänge von ganz alleine aufgezogen durch die Vibration auf der Straße. Nee, das war schon ein Zustand und deswegen hat man natürlich auch die Schala verstanden. Allerdings, es hat der Glaube gefehlt und den Ausschlag hat damals die Firma Jass gegeben.
2: Ne? Ja, die hat auch mitgebohrt, den Ausschlag hat eigentlich damals, meine Frau hat Unterschriftensammlungen zuallererst gemacht wegen dem Tunnel.
1: Ach, Astrid ist schuld.
2: Ja. Die fing damit an und dann hat sich auch Gruppen gebildet. Ja. Dann gab es eine Bürgerinitiative, wo viele Leute dabei waren. Und wir sind dann zu den Politikern gegangen und haben das vorgetragen. Da gab es ja noch andere Varianten von dem Tunnel mit offener Variante, die Horror gewesen wäre für alle.
1: Ein offener Tunnel macht natürlich total Sinn. Das ist kein Tunnel, das ist eine Wanne. Ja, jetzt muss man sagen, gut, Bürgerinitiative ist das eine. Die paar Nasen, die in Schala wohnen, das andere. Regionalpolitiker dafür zu begeistern bzw. sich mit ins Boot zu holen, ist sicherlich auch nicht das Problem, aber man sieht ja an anderen Stellen zum Beispiel, ich sag nur Brücke, dass man dort viele Jahre dicke Bretter bohren muss und im Endeffekt nur irgendeine halbgare Scheißvariante rauskommt. Und hier ist es ja dann doch wirklich eine amtliche Lösung geworden. Woran hat es dann zum Schluss gelegen?
2: Ja gut, es musste was passieren, weil der Verkehr musste ja abfließen. Und das war immer eine Verstopfung, Eichfeldschala. Irgendeine Lösung musste her. Ja. Und irgendwie haben wir auch Glück gehabt von der Wirtschaft. Ja, ich denke, heute würde das gar nicht mehr gehen, weil unsere Stadt ja nicht mehr so liquide ist, Vorsicht zu sagen.
1: Und die Taschen sind leer, Schätzelein. Der Boden der Schatulle ist schon deutlich sichtbar. Ja, das meinte ich eben mit wirtschaftlichen Gründen. Also ich glaube, mich erinnern zu können, dass Jass also den Standort in Rudolstadt sich anprobiert haben, dass sie gesagt haben, aber da brauchen wir auch eine sichere Zufahrt oder eine zuverlässige Zufahrt für unsere Papier- oder Altpapieranlieferung. Und da spielte, glaube ich, auch die Phalanx, die über Eichfeld-Schala führt, eine wichtige Rolle.
2: Ja, nicht nur Jass, auch das Stahlwerk hat auch da großes Interesse dran.
1: Und ich glaube, ohne das wäre das auch nicht geworden. Also ich glaube, dieser wirtschaftliche Aspekt, dass man sagt, zum einen, der Bürgerwille ist da, der Lokal- und Kommunalpolitik unterstützt. Und dann haben wir auch noch diesen Wirtschaftsfaktor, dann kann man das verkaufen.
2: Hm. Ja. Und das muss zur richtigen Zeit zusammenkommen und dann noch Leute, die das publik machen. Genau. Und dann hat es weiß Gott geklappt.
1: Dann hast du auch in Schala einen Tunnel. So, wie sind wir jetzt drauf gekommen? Naja, am Tunneleingang aus Rudolstädter Seite, da ist so ein großer leerer Bereich davor, so eine große Wiese. Und auf dieser Wiese, auf dieser Freifläche, gibt es am kommenden Samstag ein Oldtimer-Treffen. Also Oldtimer jeglicher Couleur, zwei Räder, drei Räder, vier Räder. Kleine Kisten, die nicht mal eine Tonne auf die Waage bringen und auch die großen schleudern. Was haben wir denn alles für Fahrzeuge, die du jetzt in deiner Aufstellungs- und Rückmeldungsliste hast, die dort vielleicht auch schon dem einen oder anderen einen wohligen Schauer über den Rücken jagen und sagen, das muss ich mir unbedingt angucken?
2: Ja, das ist bunt gemischt. Es sind sehr alte Fahrzeuge dabei. Mhm. Es sind auch neuere dabei. Es sind Trabanten dabei.
1: Natürlich.
2: Normal, es gibt auch einen alten Käfer, VW Käfer, VW Buggy gibt es auch.
1: Ach, süß.
2: Ja, dann haben wir zum Beispiel einen Bugatti dabei, der ist auch da. Dann wird wahrscheinlich auch so ein Kettenbetrieb nach Hägglund kommen. Das ist also die Fahrzeuge, die am Polarkreis fahren mit Hänger. Also da wird, wird nicht fahren, aber da wird auf dem Platz stehen.
1: Ja.
2: Dann haben wir zum Beispiel mehrere alte Zündabs von dem Zeitpunkt, die dann auch in den Krieg gezogen sind. Auch neueren Datum, VW Bulli ist zum Beispiel dabei, dann ist, sind wahrscheinlich ein oder zwei Audi Quattro dabei, also neuzeitliche, gute Rallye-Fahrzeuge.
1: Ja. Das sind die, mit denen sie damals in der Werbung immer die Skipiste, also den Sprung, die Sprungschanze hochgefahren sind.
2: Den Anlauf
1: sind.
2: Von der Skipiste, wo die hoch sind,
1: Der geilste Spot für mich war sowieso diese zwei Eskimos-Inuit, die da gelaufen sind und der sagt, ja, Wolf, Bär und dann hier. Audi Quattro. Total genial. Ja. Also so eine Kultfahrzeuge sind natürlich auch mit dabei. Und wir hatten es vorhin schon über die größeren Kaliber. Was haben wir denn damit am Start?
2: Es ist auf jeden Fall ein Sportfreund von Rudelstadt da mit den G5 von 1963, LKW Brütsche.
1: Ja.
2: Der kann den Start gar nicht mitfahren, weil er nicht durch die, unter der Brücke durchpasst.
1: Nein! ist das so ein Geschoss?
2: Ja, nur so ein großer LKW halt.
1: Und der passt nicht durch den Tunnel?
2: Nein, durch die Brücke. Wir starten unter der Straße durch, was eigentlich Fußgänger- und Radweg ist.
1: Ja, stimmt.
2: Um das ein bisschen zu entspannen, dass wir nicht auf die Hauptstraße raus müssen beim Start.
1: Okay, was hast du da für eine Höhe unter dieser Unterführung? Ist die nur so?
2: Es wird so 3 Meter sein.
1: Und da passt er nicht durch?
2: Ja.
1: Alter. Also hast schon
2: auch
1: ganz
2: von der Breite her nicht. Also die PKWs passen durch, aber LKWs war letztes Jahr schon so, die mussten halt den anderen Weg nehmen.
1: Klassischerweise sagt man ja, je älter das Fahrzeug, umso kleiner kommt es uns heute vor. Ja? Hm. Selbst wenn ich so aus Kindertagen überlege, da hast du selbst ein Sabarosch oder ein Lada oder ein Schiuli, um nochmal ein paar alte Fahrzeugmarken zu nennen, hast du dort als große Schüssel wahrgenommen. Und wenn du dich heute daneben stellst, sagst du, ach du Scheiße, was sind denn das für kleine Dinger? Das Einzige, was vielleicht noch irgendwo von den Ausmaßen und von der Wuchtigkeit mit heutigen Maßstäben irgendwie sich messen kann, das ist noch ein alter Volga oder so, die damals auch als Taxi gefahren sind. Das waren eine richtige Eisenschweine. Ja, aber ansonsten kommen ja diese Fahrzeuge von damals, selbst wenn es in der DDR diese Exoten waren, diese Viertakter, kommen die dir total klein vor.
2: Ja.
1: Das ist einfach so. Also wir haben da schon in den letzten Jahrzehnten, und das hat jetzt nicht nur mit diesem Trend zum SUV was zu tun, generell sind die Fahrzeuge länger, größer, breiter, schwerer geworden.
2: Ja, wir haben auch internationale Fahrzeuge.
1: Ui.
2: Da kommt ein Willy Jeep, so ein Militär-Jeep von den Amis. Dann haben wir so einen amerikanischen Kleinwagen, einen Ford Fairlane von 1959.
1: Ui.
2: Knapp 7 Meter Länge. 200 PS, V8.
1: Also so ein solcher schön weich gefederter.
2: Jawohl, ein Benzinsparauto.
1: Ja, ein Benzin.
2: Und wenn dann die Leute fragen, was braucht er denn?
1: Eine Tankstelle.
2: 7 Liter. Oh, das geht ja.
1: Yeah.
2: Ja, auf 25 Kilometer.
1: Alter Schwede.
2: Manche schnallen es dann, manche auch nicht.
1: Aber das ist ja Wahnsinn, was da reinläuft. Mhm. Ne? Gut, so ein V8 will natürlich gefüttert werden, das nützt nichts. Da Feuer
2: braucht
1: nicht
2: was durch. Aber gibt halt was her, ein wunderschönes Auto von der Optik her. Unvernünftig, aber...
1: Ja, Ja, wenn alles vernünftig wäre, wäre das Leben auch sehr langweilig. Das muss
2: genau,
1: man sagen.
2: Dann macht es keinen Spaß.
1: Okay, das waren jetzt so die Highlights, die es unter anderem dort zu erleben gibt. Wer das schon frühzeitig mitsehen möchte, wer auch mit dabei sein möchte, wenn die Fahrzeuge einrollen, dann ruhig schon ab 9 Uhr dort einfinden. Man kann es eigentlich nicht verfehlen, oder man sieht da bestimmt so irgendwie ein bisschen was aufgebaut und da steht ihr da allein auf weiter Flur. Das heißt, ihr müsst euch da auch um sämtliche Medienversorgung selber kümmern. Da ist ja nichts.
2: Da ist nichts, das ist nur wie so ein Bach.
1: Ja.
2: So, und wir müssen uns den Strom selber machen.
1: Ja.
2: Toiletten gibt es ja nur Plastiklösungen.
1: Ja. Ja.
2: Das ist auch soweit angetempert.
1: Ja. Also, ihr habt
2: gut, es gibt einen Bierstand vom lokalen Bierhersteller, von Pörzer.
1: Ja.
2: Das schmeckt auch.
1: Ja, das kann ich
2: dann
1: durchaus bestätigen.
2: Die Kuchenfrauen machen Kuchen von Schala und nicht nur von Schala.
1: Ja.
2: Und dann gibt es dort auch also selbstgebackene Kuchen mit Kaffee. Ja. Es gibt eine wunderschöne Linsensuppe. Es gibt einen Langostand.
1: Ja, perfekt.
2: Also
1: ihr habt euch dort gekümmert, so dass man also auch, wenn die dann zurückkommen, so gegen 13 Uhr, dann machen wir schön Mittag, dann gibt es diese Auszeichnung und dann kann man auch noch ein bisschen zusammensitzen, so zwischen 16 und 17 Uhr plätschert das dann alles dann langsam, aber sicher und gemütlich aus. Das heißt, das ist so ein bisschen so ein bisschen Abenteuerspielplatz, bisschen Klassentreffen und ein bisschen Technikschau und alles in einem.
2: Richtig.
1: Genau. Wer mit dabei sein möchte, der findet sich bitte an diesem Samstag ab 9 Uhr, 9.30 Uhr mal ein auf der Wiese vorm Tunneleingang Schala. Müsst ihr unten durch die Straße, unten durch eine Seite auf der anderen Seite. Und da kann man das alles gar nicht verfehlen. 10.45 Uhr wird dann auf eine kleine Ausfahrt gestartet. Müsst ihr damit mit Begleitfahrzeugen vorne und hinten dran fahren? Oder
2: nee, das sind ja alles verkehrssichere Fahrzeuge mit Zulassung.
1: Ja.
2: Und die ist jeder für sich selbst verantwortlich.
1: Genau.
2: Und
1: das ist dann so das, wo man sagt, oh, hat jemand geheiratet oder was ist denn hier los? Ach nee, das ist eine Oldtimer-Ausfahrt. Genau. Und das kann man dann in jedem Fall auch als Verkehrsteilnehmer gegebenenfalls mit einem kleinen Winker und einem kleinen freundlichen Gruß in jedem Fall mitverfolgen. Wir haben ja vorhin schon gehört, das geht also dann erstmal Richtung Nawinden, von Nawinden, Paulinzella und dann über BB
2: Melwitz, Reutenbach, Langenburg, Watzdorf,
1: genau, dann wieder zurück an den Ausgangspunkt. Also ungefähr so ein Stündchen Rundfahrt sollte es sein. Mit wie viel km/h sind die Fahrzeuge so? Auch sehr unterschiedlich wahrscheinlich.
2: Sehr unterschiedlich. Also, wir haben letztens mal eine Ausfahrt gemacht von unserer Truppe. Am Ende ist ein 50er Schnitt, 50 km/h.
1: Ja, ja,
2: und wahrscheinlich eher langsamer. Da hält man einer an, da hat man einer ein Problem. Oder, also eher langsamer.
1: Und ihr versucht natürlich auch, dass die nicht so als Perlenkette und Riesenkolonne starten, damit also auch die anderen etwas schnelleren Verkehrsteilnehmer eine Möglichkeit haben, da entweder in die Lücken dazwischen zu schnippen, beziehungsweise dann auch die Fahrzeuge zu überholen.
2: Weil selbstverständlich.
1: Ist ja dann kacke, wenn irgendwie so 40, 50 von den historischen Fahrzeugen dann hintereinander auf der Straße sind, dann bist du ja richtig gemeiert. Das ist ja, als wenn du irgendwie zwischen vier Mähdreschern steckst. Muss ja nicht sein. Genau, nicht ganz so langsam, aber ne? Aber es gibt auch was zu gucken, es gibt was zu erleben und das alles schon zum vierten Mal, wie wir gehört haben, das Oldtimer-Treffen, diesmal wieder in Ruderstadt, diesmal wieder oder zwischen Ruderstadt und Schala, um es ganz genau zu sagen.
2: Also in Schala.
1: Es ist schon Schala.
2: Ja, ja.
1: Wir sind da schon auf dem Ortsgebiet Schala.
2: Die Schalaer Flur, die geht bis über Sandus hinaus sogar.
1: Echt? Ja, ja. Wow. Schön, dass wir das auch mal wissen. Mhm. Und wer an diesem technischen und Heimatwissen teilhaben möchte, der quatscht einfach den Jörg mal an. Jörg Thielicke, der ist heute bei mir im Studio und am Samstag auf dem Oldtimer-Treffen als einer der Organisatoren. Schöne Grüße ans ganze Team und viel Erfolg.
2: Jawohl, wir freuen uns auf euren Besuch und schönes Wetter haben wir schon da.
1: Genau.
2: Und der Rest kommt.
1: Genau, so machen wir es. Bis Samstag. Dankeschön.
2: Ciao.
1: Ciao.

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1: Ja, der Jörg Thielicke war heute bei mir. Wer das verpasst haben sollte, er hat informiert, angeteasert und neugierig gemacht auf das Oldtimer-Traktoren- und Standmotorentreffen an diesem Samstag auf der Freifläche vor der Tunneleinfahrt nach Schala auf der Ruderstädter Seite.

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1: Mein Gast, der uns heute darüber informiert hat, dass das Oldtimer-Traktoren- und Standmotorentreffen an diesem Samstag, am 11. Juli 2026, in die vierte Auflage schon geht. Und ja, da sind also rund und eckig 40-50 historische Teile mit dabei. Autos und LKW und Motorräder mit Seitenwagen oder ohne Seitenwagen, Standmotoren, Traktoren sind alle mit dabei. Ja, und deswegen natürlich auch viele technisch interessierte Enthusiasten, Liebhaber von Oldtimern. Der Bömi ist auch mit dabei, der wird das Ganze ein bisschen moderationstechnisch begleiten. Unser Bürgermeister wird auch vorbeischauen, der Ruderstädter Bürgermeister Jörg Reichel wird auch erwartet, um ein kleines Grußwort zu hinterlassen. Ja, und ansonsten kann ich nur sagen, viel Spaß und gute Laune, denn am Samstag ab, naja, so 9 Uhr kann man da ruhig schon mal vor Ort sein, dann erreicht man noch das Gelände rechtzeitig, um das Eintreffen der ganzen Teilnehmerfahrzeuge live mitzuerleben. Und zwischen 10 und halb 11 geht's dann los auf die einstündige Rundfahrt, wie wir vorhin gehört haben, also Nahwinden, dann Paulinzella, dort dann Rottenbach, Bad Blankenburg und dann so wieder zurück. Und dann gibt es gemeinsames Mittagessen, es wird noch ein bisschen gefachsimpelt, es gibt also auch ganz viele Informationen und natürlich historische Technik zum Anfassen. Alles, was kracht, raucht und stinkt, kann man da sozusagen live im Einsatz erleben. Ja, und da wünsche ich einfach allen einen schönen Vormittag, Nachmittag, das geht ja dann so irgendwie bis 16, 17 Uhr, ist also gemeinsames Mittagessen, Kuchen essen und ja, einfach mal miteinander sich für ein gemeinsames Thema auszutauschen, für das sich dann alle, die dort anwesend sind, natürlich auch begeistern können. Da wünsche ich in jedem Falle allen viel Freude dabei. Und jetzt geht's hier bei mir so musikalisch in die letzten 40 Minuten mit den Cars passenderweise.

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2: Wir haben ja heute das Thema Oldtimer und damit auch das Thema Autos. Alles, wo Räder dran sind, an diesem Samstag gibt es wieder ein Oldtimer-Treffen in Rudolstadt am Platz vor der Einfahrt in den Tunnel Schala aus Seite Rudolstadt gesehen. Ja, und deswegen jetzt brauche ich noch was Musikalisches zum Thema Cars. Und da gibt es natürlich die einzig wahre, die unvergessliche Tracy Chapman und The Fast Car.

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1: Tja, wenn ich schon keinen Gast mehr zum Thema Autos hier in der Sendung habe, kann ich ja zumindest versuchen, musikalisch das Thema Auto noch ein wenig zu bespielen. Jetzt haben wir gerade gehört Tracy Chapman und der Fast Car. Jetzt werden wir noch ein bisschen schneller. Jetzt kommen wir einfach nur vom schnellen Auto zu einer Limousine. Hier ist Hubert Car, Hubert Kemmler, der früher mit NDW unterwegs war, hier mit Limousine.

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1: Und ich bin dabei, musikalisch hier den Tag nach Hause zu reiten. Das ist auch so ein Sound, da weiß ich immer gleich genau Bescheid. Das können Kraftwerk sein. Music nonstop.

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1: Mein Gast Jörg Thielicke ist längst weg. Ich bin immer noch da und habe die Information noch im Hinterkopf. Da ging es um Maschinen, um historische Maschinen, Standmotoren und natürlich auch die Verbrennungsmotoren, die in LKW, in Traktoren, in Oldtimer eingebaut sind. All diese Gefährte gibt es jetzt am Samstag zu erleben zum 4. Oldtimer Traktoren- und Standmotorentreffen in Ruderstadt, genauer gesagt in Schala. Kurz vor der Tunneleinfahrt, schaut vorbei, ab 9 Uhr gibt's was zu bestaunen. Machines!

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1: Ach, wenn ich diese Stimme immer höre, mein Rick DeLisle, Gott hab ihn selig, leider viel zu früh von uns gegangen. Jetzt kommt Eric Burdon and the Animals, die uns darauf hinweisen, dass eine gute Zeit vor uns liegt, das Wochenende. Das ist jetzt gar nicht mehr so weit weg und am Samstag geht's zum 4. Oldtimer-Traktoren-Standmotoren-Treffen nach Schala, oder? Haben wir heute genug dazu erzählt schon in dieser Sendung. Wer es verpasst hat, bitte nochmal nachhören. 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
1: So, haben wir es gleich geschafft. Die Sendung neigt sich ihrem natürlichen Ende. Ich darf euch nochmal darauf verweisen, was heute das Thema dieser Sendung war. Das vierte Oldtimer-Traktoren- und Standmotortreffen an diesem Samstag auf der großen Wiese vor dem Tunneleingang Richtung Schala in Rudolstadt aus Ausgang.

The Rhythm is gonna get you tonight. Egal, ob ihr zum 14. Oldtimer- und Traktoren- und Standmotorentreffen an diesem Samstag in Schala unterwegs seid, direkt am Tunneleingang, kurz nach dem Ortsausgang Rudolstadt, bevor es also in den Tunnel geht, rechts auf die Wiese mal geguckt, da stehen sie dann, die Oldtimer, die Schätzchen aus vergangenen Jahrzehnten. Teilweise über 100 Jahre alte Fahrzeuge gibt es dort zu sehen. Und der Kollege Böhm ist mit vor Ort und viele technikbegeisterte Menschen. Und ansonsten gilt wie immer das schöne Motto, that's just the way it is, baby. Hier sind die Rembrandts, ich bin raus, bis nächste Woche. Macht's gut, tschüss.

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1: Am 25. Juni fand im Thüringer Landtag die 48. Plenarsitzung der 8. Wahlperiode statt. Vertretende der Thüringer Bürgerradios waren vor Ort und berichteten. Im Interview sprach Caroline Gerbote von der Fraktion CDU über die Neuerungen im Thüringer Kindergartengesetz.
2: Die wohl bekannteste Änderung in diesem Kindergartengesetz soll das dritte beitragsfreie Kita-Jahr werden. Welche weiteren Neuerungen sind denn geplant?
3: Genau, also neben der Entlastung für Familien mit dem dritten beitragsfreien Kita-Jahr möchten wir auch unsere Kommunen stärken und vor allen Dingen die Kindergärten in der Fläche. Thüringen ist geprägt durch ländlichen Raum und da haben wir gerade durch den demografischen Wandel die große Herausforderung, dass wir immer weniger Kindergärten gerade in ländlichen Regionen haben. Und wir wollen diese Struktur stärken und das beinhaltet unter anderem, dass wir 2x5 Millionen Euro bereitstellen, einmal für das Jahr 2026 und für das Jahr 2027 für alle Kindertageseinrichtungen, die unter 51 Kinder in der Betreuung haben. Diese können pro Kind 240 Euro pro Jahr erhalten und haben dadurch auch eine finanzielle Entlastung in den 2 Jahren.
2: Und außer diesen 2 großen Punkten werden ja noch einige kleinere geändert.
3: Genau, unter anderem ist es neben dem Paragraphen 25a, zu

0: dem ich gerade ausgeführt habe, der Paragraph 25b. Da geht es sozusagen um eine Umstrukturierungs- bzw. um eine Fusionsprämie. Also wenn die Kommunen sich auch auf den Weg machen und zu sagen, wie müssen wir unsere Kommune und die Kindergartenbetreuung entwickeln, damit wir zukunftsfähig sind. Auch dort unterstützen wir nochmal mit 6 Millionen Euro, dass wir einfach auch die Kommunen begleiten und denen im Endeffekt das Handwerkszeug geben, diese Entwicklung zu vollziehen. Ein weiterer Fakt ist noch der Paragraph 7. Da geht es auch zum Teil um Verstetigung, dass wir ganz klar sagen, die Dokumentation und Beobachtung von kindlicher Entwicklung, gerade im Sprachbereich, das ist für uns ein ganz, ganz wichtiges Thema, weil wir ja auch einen weiteren Baustein damit setzen wollten und auch jetzt gesetzt haben für die Sprachstandserhebung.
1: Wie wird denn der demografische Wandel in Thüringen mit einbezogen? Also die Geburten gehen ja mit jedem Jahr ein bisschen weiter zurück.
0: Genau, das ist das, was ich eingangs schon mal gesagt habe. Also wir sehen ganz klar auch im ländlichen Raum, wir haben jetzt nochmal mit der Einschulung im Sommer in wenigen Wochen wirklich nochmal, ich sage jetzt mal eine Talsohle, dass viele Kinder in die Schule kommen. Und das merken wir natürlich, dass dann plötzlich in einer Einrichtung, ich sage jetzt mal, wo nur 60 Kinder sind, dass dann plötzlich 15 oder 20 Kinder fehlen. Und das spüren natürlich auch die Kommunen dann, da geht es um räumliche Strukturen, aber auch um personelle Strukturen. Und deswegen haben wir ganz klar gesagt, ja, der demografische Wandel ist eine Riesenherausforderung für uns, aber wir können die Kommunen hier nicht alleine lassen. Und das darf auch nicht der Grund sein, dass wir dann sagen, die Kindertageseinrichtungen gerade im ländlichen Raum schließen.
1: Mhm. In dem Gesetzentwurf sind ja auch die Mehrkosten aufgeführt, die es für das Land bedeuten würde. Da steigen die Kosten mit jedem Jahr, gleichzeitig geht die Geburtenrate zurück. Wie lässt sich das erklären?
0: Das lässt sich zum Teil natürlich durch die Anpassung oder auch die Änderung des Betreuungsschlüssels erklären. Also wir haben ja im Jahr 24 gab es ja eine große Kindergartennovelle und da wurde der Betreuungsschlüssel verbessert und Thüringen ist Kindergartenland. Wir haben eine sehr, sehr hohe Betreuungsqualität, die natürlich auch durch den Betreuungsschlüssel vorliegt und dadurch steigen eben auch immer stärker die Kosten. Ja, und Thema Energie und alles, was die Leute auch im Land betrifft.
1: Heute war die zweite Beratung, das heißt, es gab auch eine Empfehlung vom Ausschuss für Bildung, Wissenschaft und Kultur. Was hat denn der Ausschuss nochmal am Gesetzentwurf geändert?
0: Ja, also da wurden Änderungen, wie gesagt, im Paragraph 7 vorgenommen. Es ist ein neuer Paragraph 7a dazugekommen. Was ich vorhin schon erwähnte, das ist viel Dokumentation, Beobachtung, einfach auch Kinder ganz zielgerichtet zu begleiten, gerade im sprachlichen Aspekt. Weitere Änderungen waren die Anpassung beim Paragraphen 25a. Eigentlich sollte ja sozusagen der Landeszuschuss für kleine Kitas nur ein Jahr gelten, also nur in 26. Wir haben uns aber dazu verständigt, dass wir das auch in 27 weiterführen wollen. Und das sind eigentlich die größten Änderungen.
1: Der Gesetzentwurf wurde heute angenommen, das heißt, das neue Kita-Gesetz tritt Anfang 2027 in Kraft. Was müssen dann die Kitas, die Träger und die Eltern beachten?
0: Also es ist erstmal so, heute mit dem Gesetz, was positiv im Plenum bewertet wurde, dass die Kommunen für dieses Jahr schon Geld bekommen, den Landeszuschuss. Die Eltern werden ab nächsten Jahr dann weiter entlastet. Jetzt gibt es ja zwei beitragsfreie Kindergartenjahre und ab dem Jahr 27 wird es für Familien auch spürbar, dass dann eben das dritte beitragsfreie Kindergartenjahr kommt.
1: Für Sie im Gespräch mit Caroline Gerbote war Emma Hanisch und zu hören Radio SRB.

Und jetzt Kevins Filmtipp im SRB. Hallo und herzlich willkommen zu meinem heutigen Filmtipp. Diesmal habe ich etwas ganz Besonderes für euch. Den Musicalfilm Annette von Regisseur Leos Carax. Der Film ist ab 12 Jahren freigegeben und wartet mit zwei hochkarätigen Hauptdarstellern auf. Marion Cotillard und Adam Driver. Für die Musik ist die Kultband Sparks verantwortlich, die den Film gemeinsam mit Leos Carax entwickelte. Die kreative Zusammenarbeit wurde vielfach ausgezeichnet. So erhielt Carax unter anderem den französischen Filmpreis Prix Lumière für die beste Regie und wurde auch bei den Filmfestspielen von Cannes als bester Regisseur geehrt. Annette ist kein gewöhnlicher Musicalfilm. Mit seiner außergewöhnlichen Inszenierung, zahlreichen Gesangseinlagen und fantasievollen Elementen richtet er sich vor allem an Zuschauerinnen und Zuschauer, die sich gern auf etwas Besonderes einlassen. Gerade deshalb dürfte er für viele ein echter Geheimtipp sein. Der Film wurde von Kritikern vielfach gelobt, zugleich gibt es aber auch Stimmen, die die Erzählweise stellenweise etwas langatmig finden. Mit einer Laufzeit von rund 2,5 Stunden verlangt Annette seinem Publikum durchaus etwas Geduld ab. Trotzdem überzeugt der Film durch seine künstlerische Inszenierung und Gestaltung und seine ungewöhnliche Atmosphäre. Von mir erhält Annette 7 von 10 Punkten. Ein sehenswerter Film für alle, die besondere Kinoerlebnisse und experimentelle Musicals mögen. Ich wünsche euch viel Freude beim Film- und Serienschauen. Bis zum nächsten Mal. Ich bin Radiomacher Kevin Pache und das war mein heutiger Filmtipp.

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1: Mit von der Partie zur Vereinsmeile während des Altstadtfestes hier in Rudolstadt ist auch
2: die Selbsthilfe vertreten, genauso wie das Weihnachtsprojekt, was nun schon zum dritten Jahr bei uns im Landkreis läuft.
1: Und deshalb begrüße ich hier am Mikrofon
3: Frau Titel
1: und
2: die Frau Zemitsch.
1: Ja, ihr beiden, ihr wart ja schon mit im Studio. Warum seid ihr mit hier?
2: Weil wir denken, dass die Vereinsmeile nochmal ein zusätzliches Sprachrohr für die Selbsthilfe sein kann. Wir gleich die Gelegenheit nutzen, die Selbsthilfe, also rund um das Thema zu informieren. Auch das Kaffee-Waage-Projekt nochmal zu präsentieren, wo es auch weitere Informationen gibt. Und natürlich, was uns beiden am Herzen liegt.
3: Unser Weihnachtsprojekt, was dieses Jahr das dritte Jahr läuft. Wie gesagt, ich bin dieses Jahr schon das ganze Jahr am Häkeln, und um für dieses Weihnachtsprojekt Spenden zu sammeln. Und ja, wir hoffen, dass da heute ganz schön was zusammenkommt. Und wie gesagt, Selbsthilfe ist eigentlich groß nur in Saalfeld bekannt, hier in Rudolstadt wenig. Und deswegen haben wir gedacht hier, dass wir das heute mal für die Rudolstädter auch so ein bisschen nahe bringen, weil Saalfeld ist ja nicht weit und ist mit dem Bus zu erreichen. Und ja, wir hoffen, dass es heute zahlreiche Leute gibt, die sich informieren wollen.
2: Genau, und dass wir vielleicht auch mehr Rudolstädter für das Projekt begeistern können, weil nicht nur in Saalfeld und Umgebung gibt es einsame Menschen zu Weihnachten, sondern auch in Rudolstadt. Und ja, wer da Interesse hat, kann sich gerne melden und hat dann einen schönen Weihnachtstag. Jedenfalls waren die Resonanzen immer sehr gut. Am 26.12. wird das wieder sein.
1: Habt ihr schon eine Räumlichkeit?
2: Ja, die Orangerie ist es wieder, wie die letzten zwei Jahre. Die ist sehr gut begehbar, sie ist barrierefrei. Und ja, also das Ambiente ist
3: mit
2: sehr...
3: Mit Bus zu erreichen, wer jetzt nicht so mobil ist, genau.
1: Abschließend noch eine Frage. Montag, 14:30, seid ihr da immer noch im Kaffee-Waage im Saalfeld in der Brudergasse?
2: Ja, das Projekt läuft auch sehr gut und wir sind jeden Montag von 14:30 bis 16:30.
3: 16:30, genau, vertreten.
1: Und wer sich informieren möchte, wie viele Selbsthilfegruppen gibt es unter eurer Schirmherrschaft, sage ich einfach mal?
2: Ja, in unserem Landkreis gibt es jetzt knapp nicht ganz 50 Selbsthilfegruppen, aber die Erfahrung zeigt, dass wir schon sehr, sehr gut aufgestellt sind.
1: Wird es dieses Jahr wieder eine Brücke geben?
2: Ja, bin am Arbeiten.
1: Na, da wollte ich dich schon mal dran erinnern, dass das auch wieder im September, denke ich.
2: Nee. Wir wollen es dann August fertig haben, weil im August ist das Gesundheitsfest. Und unser Selbsthilfetag ist diesmal im September am 22.
1: Ja, also viel Arbeit. Macht euch ran.
3: Jawohl. wir waren erschrocken, wie schnell doch dieses Jahr schon ins Land gegangen ist. Ja. Und wir wirklich jetzt noch ein bisschen Gas geben müssen.
1: Vielen Dank euch beiden und viel Spaß heute noch auf der Vereinsmeile.
3: Wir danken auch.
1: Ja. Tschüss.
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3: François Mitterrand wird 1916 im Jarnac im Südwesten Frankreichs geboren. Viel später wird er als Staatspräsident Frankreichs in die Geschichte eingehen. Mit gerade einmal 23 Jahren dient Mitterrand im Zweiten Weltkrieg als Stabsunteroffizier an der französischen Maginot-Linie. Nur wenige Wochen nach dem Überfall Hitler-Deutschlands gerät Mitterrand am 18. Juni 1940 in deutsche Kriegsgefangenschaft. Im Herbst desselben Jahres wird er in der ehemaligen Porzellanfabrik im thüringischen Schala bei Rudolstadt interniert und zur Zwangsarbeit verpflichtet. Das Wachpersonal behandelt sie, verglichen mit vielen anderen Lagern, relativ gut. Die Versorgung gilt als ausreichend. Mitterrand verrichtet Garten- und Bauarbeiten. In seinen Memoiren erinnert er sich später an diese Zeit unter dem sogenannten Kommando Schala.
0: Ich gehörte dem Kommando 1515 im Dorf Schala an. Es war eine sehr gemischte Gruppe. Dort versammelten sich seltsamerweise als Intellektuelle bezeichnete Personen. Spanische Flüchtlinge, Freiwillige der französischen Armee, Juden, Pfarrer, Lehrer und so weiter. Ich habe eine gute Erinnerung an dieses Kommando von Schala. Dort herrscht ein Geist der Brüderlichkeit.
3: Trotz der vergleichsweise guten Bedingungen denkt Mitterrand vom ersten Tag an nur an eines: die Flucht.
0: Es war fast schon eine Obsession. Ich ertrug es nicht, von blinden Mächten gezwungen zu werden. Mein Schicksal mit den Zufällen eines Krieges zu verbinden, dessen Dauer ich nicht beeinflussen konnte, widersprach einer meiner tiefsten Neigungen. Dass eine Tür immer offen sein sollte für das Unvorhersehbare. Der Verlust meiner Freiheit schmerzte mich wie ein körperliches Leiden. Ja, es war sowohl ein körperliches als auch ein seelisches Leiden. Ich glaube, dass Freiheit wie Luft ist, die man atmet. Ich musste atmen. Mir fehlte Frankreich.
3: Seine erste Flucht bereitet Mitterrand fast 6 Monate lang vor. In einem Korridor, durch den er regelmäßig gehen muss, hängen mehrere große Deutschlandkarten. Jedes Mal, wenn er an den Karten vorbeikommt, kopiert er 1 oder 2 Quadratzentimeter auf ein Stück Papier. Aus den Fragmenten erstellt er eine Straßenkarte, die ihm den Weg zur schweizerischen Grenze zeigt. Bis in die Freiheit sind es 620 Kilometer. Am frühen Morgen des 5. März 1941 überqueren Mitterrand und ein Mitgefangener namens Xavier Leclerc eine Stelle im Stacheldraht, an der das Geflecht etwas nachgibt, und verschwinden in der Landschaft. Dass die Deutschen ihr Fehlen nicht sofort bemerken, verdanken sie 2 Männern im Lager, dem Arbeitsaufseher Bernard Finifter und dem Dolmetscher Jean Meunier. Beide sorgen dafür, dass die Abwesenheit der Geflohenen erst am Abend auffällt. Die beiden Flüchtenden haben damit einen Vorsprung von 12 Stunden. Ein kostbares Zeitfenster. Da Mitterrand und Leclerc kaum Deutsch sprechen, versuchen sie unterwegs niemandem zu begegnen.
0: Die ersten 3 Tage liefen wir über Felder und Hügel. Das war keine leichte Aufgabe, denn das Gelände war steil und der Boden durchnässt. Wir marschierten nur nachts und versteckten uns tagsüber im Wald. So lebten wir 3 Wochen lang.
3: Als die beiden den Fehler machen, auch tagsüber unterwegs zu sein, werden sie gefasst. Nur wenige Kilometer von der Schweizer Grenze entfernt.
0: Es war Sonntagmorgen und wir kamen an der Kirche von Egesheim, einem kleinen Ort in Südwürttemberg, vorbei. Einige Gläubige waren auf dem Weg dorthin. Dort schlugen wir die falsche Richtung ein. Nach 2 Kilometern kehrten wir um und kamen erneut an demselben Dorf und derselben Kirche vorbei. Der Tag war angebrochen. Die Gläubigen, die gerade aus dem Gottesdienst kamen, wunderten sich über unser Hin und Her. Ihre Neugier wuchs, als sie sahen, wie wir den schneebedeckten und mit kahlen Bäumen bewachsenen Hügel hinaufstiegen, der das Dorf überragte. Eine Aufregung, deren Grund wir verstanden, ergriff die Dorfbewohner. Mit Stöcken bewaffnete Menschen versammelten sich und nahmen die Verfolgung auf. Es war ein ungleicher Kampf. Wir waren müde, sie nicht. Der Abstand zwischen uns verringerte sich schnell. Sie holten uns ein. Xavier Leclerc begann mit dem ersten der Verfolger zu kämpfen, der versuchte, ihn aufzuhalten. Er rief mir zu: Warte, wir versuchen es, wir werden sehen. Wir sind nahe der Grenze, noch ist nichts verloren. Tatsächlich waren wir verloren.
3: Mitterrand und Leclerc werden verhaftet und ins Gefängnis der Kreisstadt Speichingen gebracht. Anschließend kommen sie ins Stalag 9a, ein Kriegsgefangenenstammlager im nordhessischen Ziegenhain. Da den beiden Franzosen misstraut wird, werden sie nicht außerhalb des Lagers eingesetzt. Sie verbringen die Zeit hinter doppeltem Stacheldraht. Es gibt Wachtürme mit Maschinengewehren und Scheinwerfern. Kurz darauf entwickelt Mitterrand gemeinsam mit 2 Mitgefangenen einen neuen Fluchtplan. Nach 8 Monaten Vorbereitung gelingt ihm die Flucht zum 2. Mal. Diesmal schafft es Mitterrand bis nach Metz im annektierten Lothringen. Dort scheitert auch der 2. Versuch. Mitterrand wird in ein Durchgangslager im nahegelegenen Boulay gebracht. Von dort ist die Grenze zum besetzten Frankreich nur etwa 30 Kilometer entfernt. Bevor er weiter verlegt werden kann, beschließt er einen 3. Fluchtversuch.
0: Ich dachte mir, ich sollte die Gelegenheit ergreifen. Das war alles, woran ich dachte. Am Ende entkam ich ohne große Vorbereitung. Nachdem ich 7 oder 8 Tage lang keine andere Möglichkeit gefunden hatte, meldete ich mich freiwillig, um Pakete aus dem Gefangenenlager in die angrenzende deutsche Kaserne zu bringen. Diese Kaserne war nur durch normale Zäune von der Straße getrennt. Wir waren seltsam gekleidet mit roter Jacke und Holzschuhen. Die Überwachung von 2 Gefangenen wurde von einem Wachposten mit einer Waffe unter der Schulter durchgeführt. Am 10. Dezember 1941 um 7 Uhr morgens war es finster. Ich lief voraus und kletterte über den Zaun. Der Warnruf wurde sofort gegeben. Ich hörte Schreie und Rufe, doch ich war bereits auf der Straße.
3: Mitterrands 3. Fluchtversuch bleibt sein letzter. Mit Hilfe französischer Zivilistinnen und Zivilisten gelingt es ihm, ins besetzte Frankreich zurückzukehren. Von dort schlägt er sich in den nicht besetzten Teil durch. Er ist frei. Jahrzehnte später, 1981, kurz bevor er das erste Mal zum Staatspräsidenten Frankreichs gewählt wird, erinnert sich Mitterrand an seinen ersten Fluchtversuch aus deutscher Kriegsgefangenschaft. Begleitet von Willy Brandt fährt er die gesamte Strecke mit dem Auto ab, rund 600 Kilometer. Dabei besucht er auch Rudolstadt. 1996 wird an der ehemaligen Porzellanfabrik in Schala bei Rudolstadt eine Gedenktafel angebracht. Sie erinnert an Mitterrands Aufenthalt während des Krieges, verschweigt jedoch, dass er als Kriegsgefangener interniert war. Erst 2020 wird sie durch 4 neue Tafeln ersetzt, auf denen auch die Hintergründe seines erzwungenen Aufenthalts in Rudolstadt erklärt werden.
4: Das war eine von insgesamt 12 Hörgeschichten. In den Geschichten geht es um Menschen, die dem Nationalsozialismus Widerstand entgegensetzten. Sie beruhen auf Begebenheiten, die sich während des Zweiten Weltkriegs an verschiedenen Orten in Thüringen abgespielt haben. Hunderttausende Menschen aus ganz Europa wurden damals nach Thüringen verschleppt und mussten Zwangsarbeit leisten. Strenge Regeln trennten ihre Lebenswelten von denen der Deutschen. Wer gegen diese Regeln verstieß, musste mit harten Strafen rechnen. Und doch gab es Menschen, die sich der nationalsozialistischen Gewalt widersetzten. Spontan oder aufgrund fester Überzeugungen. Von solchen Akten handeln diese 12 Geschichten. Es geht um Mitmenschlichkeit, Selbsthilfe, Gegenwehr und den bloßen Willen zu überleben. Die Geschichten erzählen von einem Widerstehen, das Mut erforderte und mit Risiken verbunden war. Weitere Informationen zum Projekt gibt es unter museum-zwangsarbeit.de/widerstand.

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Liebe Hörerinnen und Hörer, Sommerzeit, Urlaubszeit und für viele ist auch Radio DARC mit dabei. Dank unserer Kurzwelle können Sie uns in weiten Teilen Europas empfangen. Und zwar zum 595. Mal. Das Datum der Erstveröffentlichung ist Freitag, der 3. Juli 2026. Ich bin Cody Farren und werde Sie durch das Programm führen. Vergangene Woche ging einige Stunden lang gar nichts mehr bei der Deutschen Bahn. Der Zugfunk war nach einem Systemupdate ausgefallen und brachte deutschlandweit den gesamten Bahnverkehr zum Erliegen. Wir beleuchten daher heute unter anderem die technischen Hintergründe dieser weitreichenden Panne. Da es heute viel um Eisenbahn, Eisenbahntechnik und Zugfunk gehen wird, hier die passende Einstimmung dazu. Hier ist die Großmeisterin des Country Sounds, hier ist Billie Joe Spears mit Midnight Train.

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1: Heute mit diesen Themen. Bundesnetzagentur stellt neues Kundenportal zur Verwaltung vor. Deutsche Astronautin Rabea Rogge zu Gast auf der Ham Radio. Positive Entwicklungen für das 70 MHz Amateurfunkband und Gerrit Herzog erhielt die goldene Ehrennadel des DARC. Am Mikrofon Conny Farren. Auf der 49. Internationalen Funkfachmesse Ham Radio in Friedrichshafen hat die Bundesnetzagentur in einem Vortrag einen Einblick in ihr neuestes Kundenportal für die Verwaltung im Bereich Amateurfunkdienst gegeben. Der Vortrag hat gezeigt, wohin die Reise geht. Eigentlich sollte das Projekt schon zu Ostern fertig sein. Allerdings gibt es auf der Entwicklerseite noch eine leichte Verzögerung, sodass es nun im Sommer 2026 starten soll. Funkamateure können das neue Verwaltungsportal künftig über die Internetadresse bundesnetzagentur.de/amateurfunk erreichen. Eine Prozessmodellierung sei der Gestaltung des Kundenportals vorausgegangen. Das Kundenportal arbeitet als eigene Webanwendung im Browser. Zur Anmeldung stehen unterschiedliche Möglichkeiten zur Verfügung, die ebenso unterschiedliche Vertrauenslevel zur Verfügung stellen. Je nach Vertifikationslevel am Kundenportal sollen bald online folgende Funktionen möglich sein. Antrag auf Zulassung zur Amateurfunkprüfung. Antrag auf Zulassung zum Amateurfunk. Antrag auf Anerkennung ausländischer Amateurfunkprüfungsbescheinigung. Antrag auf Clubstationen und Sonderrufzeichen sowie Antrag auf Betrieb einer Relaisfunkstelle. Die Bearbeitungsstände sollen im Kundenportal eingesehen werden können. Aktuell laufende Anträge werden migriert und in das neue System übernommen. Es läuft wie gewohnt weiter, hieß es dazu. Bei Verlängerungen von Relaisstellen werden bestehende Daten übernommen, sofern das Vertrauenslevel der Anmeldung vorhanden ist. Eine automatische Information über Abläufe von Rufzeichen wird nicht Teil des Systems werden, informierte die Behörde. Auf die Frage, ob sich das neue System auf die Gebühren auswirken werde, hieß es, dass es eine Novellierung der Gebührenordnung im nächsten Jahr geben werde. Gebühren werden überdies nach dem Verwaltungsaufwand berechnet. Man erhofft sich durch das neue System weniger Verwaltungsaufwand und erhofft weiterhin, dass wenigstens die Gebühren nicht steigen werden. Die Rufzeichenliste wird weiterhin ohne Anmeldung abrufbar sein. Letztere wird HTML-basiert sein und mit besseren Suchfunktionen und besserem Layout ausgestattet sein. Einen ganz besonderen Gast und spezielles Highlight gab es auf der Funkfachmesse Ham Radio. Ab 11.30 Uhr sorgte die erste deutsche Frau im Weltraum, Rabea Rogge, Rufzeichen Lima Bravo 9, November Juliet, für regen Publikumsandrang am Stand des DARC. Moderatorin Stefanie Heine, Delta Oscar 7 Papa Romeo von der DARC Öffentlichkeitsarbeit, stellt ihr Fragen, unter anderem zu ihrem Werdegang und ihrer Weltraummission. Die Zuschauer verfolgten das interessante Gespräch. Frau Rogge war schon immer sehr daran interessiert, die Zukunft zu gestalten und Fragen zu stellen, welche die Zukunft weiter voranbringen. Die Mars-Mission Perseverance war für sie ein Momentum, in dem sie erkannte, hey, ich kann an der Zukunft mitarbeiten. Zu dem vielseits bekannten Statement, die Liebe zur Erde findet man im All, entgegnete sie, dass man die Liebe vor allem auch hier auf der Erde finden kann. Das vollständige Interview haben wir auf Video aufgezeichnet. Und Sie können es in Kürze auf dem DARC-YouTube-Kanal verfolgen. Dem Interview am DARC-Treff folgte indes eine Signierstunde ihres Buches »Ein bisschen Weltraum für alle«. Um 14 Uhr berichtete die Astronautin von ihrer FRAM-2-Mission und gab noch einmal tiefere Einblicke. Als Teil der rein privat finanzierten SpaceX-Raumfahrtmission FRAM-2 flog Rabea Rogge in einer polaren Umlaufbahn um die Erde. Während der Mission führte sie das Projekt FRAM to Ham durch und sendete Funkbilder via Slow Scan Television an Funkamateure auf der Erde. Der Bundesrat hat auf seiner Webseite einen Entwurf für die 5. Verordnung zur Änderung der Frequenzverordnung veröffentlicht. Diese trägt das Aktenzeichen 364/26. Darin findet sich eine interessante Passage, die vor allem für die Funkamateure von großem Interesse sein dürfte. Die Fußnote Nummer 12 auf Seite 61 lautet wie folgt, Zitat: Der Frequenzbereich 70 bis 70,5 MHz kann für Aussendungen durch den Amateurfunkdienst genutzt werden. Diese Nutzungen genießen keinerlei Schutz vor militärischen Funkdiensten und dürfen keine schädlichen Störungen bei diesen Funkdiensten hervorrufen. Es scheint also voranzugehen, was das mögliche Wiederaufleben der bewährten Duldung des Amateurfunksendebetriebs im 4-Meter-Band angeht. Schließlich war unsere seinerzeitige Vermutung, dass aus Sicht des zuständigen Bundesministeriums für Digitales und Staatsmodernisierung rechtliche Probleme bestünden. Mit einer Verabschiedung der angegebenen Änderung wäre zumindest die juristische Basis geschaffen, auch 4 Meter Amateurfunk zu erlauben. Allerdings ist in der Sache noch nichts endgültig. Die Verordnung wurde zwar vom Bundeskabinett beschlossen und am 9.6. als zustimmungsbedürftige Rechtsverordnung an den Bundesrat weitergeleitet. Die nächste Plenarsitzung des Bundesrates ist für den 10. Juli terminiert. Erst dann könnte frühestens etwas beschlossen werden. Wie lange der weitere Prozess bis zu einer möglichen wirklichen Umsetzung dauert, kann derzeit nicht gesagt werden. Für die diesjährige Sporadic E-Saison jedenfalls dürfte es zu spät sein. Seit vielen Jahren engagiert sich Gerrit Herzog, Delta Hotel 8 Golf Hotel Hotel, in unterschiedlichen Bereichen des DARC. Mit seinem Einsatz hat er zahlreiche Entwicklungen innerhalb des Clubs begleitet und unterstützt. Für seine langjährigen Verdienste verlieh ihm DARC-Vorstandsmitglied Ronny Järke Delta Golf 2 Romeo Oscar November auf der Funkfachmesse Ham Radio die goldene Ehrennadel des DARC e.V. Wir möchten heute jemandem danken, der sicherlich lieber im Hintergrund geblieben wäre. Der OM, von dem ich spreche, ist jemand, der sich seit Jahrzehnten in vielfältiger Weise einbringt, ohne viel Aufhebens darum zu machen, eröffnete Delta Golf 2 Romeo Oscar November seine Laudatio. In der OV- und Distriktsjugendarbeit, beim Field Day, als Jugendcampleiter auf der Ham Radio und vor allem als AJW-Referent hat er Generationen geprägt und begeistert, erklärte Järke und fügte hinzu: Wer ihn kennt, weiß, wenn es komplex wird, wird es für ihn erst richtig interessant. Das zeigt sich auch in seiner Arbeit für den DARC. Delta Hotel 8 Golf Hotel Hotel hat das elektronische Führungszeugnis eingeführt, war zunächst Packet Radio und nun Hamnet-Spezialist und Koordinator und kümmert sich seit Anfang 2020 in der Ehrenamts-IT im DARC um eine ganze Reihe von Systemen. Als Referent ist er mehrmals im Jahr in Baunatal, um die Teilnehmer der Funktionsträgerseminare auf ihre Aufgaben vorzubereiten und für ihr Amt stark zu machen. In der Corona-Zeit hat er mit dazu beigetragen, dass die Mitglieder sich weiterhin treffen konnten und das Vereinsleben am Laufen gehalten wurde. Mit der Mitwirkung an der Ham Radio World als digitaler, begehbarer Plattform hat er dafür gesorgt, dass die Messe nicht ausfallen musste, sondern ein einzigartiges Erlebnis für alle wurde. Auch war er maßgeblich an der Einführung von Treff.darc beteiligt, woraus unter anderem die Online-Lehrgänge zur Erlangung einer Amateurfunkgenehmigung resultierten. Dies wiederum brachte dem DARC e.V.

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1: Warum war es im Juni eigentlich so heiß? Naja, das war der Sommer vom letzten Jahr und der ist mit der Deutschen Bahn gefahren. Man soll ja keine Bahnwitze machen, weil es ist überhaupt nicht klar, ob die ankommen. Nee, Tatsache, dass Züge mal 2 Stunden lang nicht weiterfahren, ist für regelmäßige Bahnfahrer nichts Ungewöhnliches. Entweder macht die mobile Hardware schlapp, habe ich zuletzt am Sonntagabend kurz vor Augsburg erlebt. Da ist ein ICE 5 Minuten vor dem Ziel ohne funktionierenden Antrieb und Klimaanlage liegen geblieben. Und dann steht man da mal 1,5 Stunden, bis ein Regionalzug vorbeidümpelt, der einen mitnehmen kann. Denn immerhin hat es der ICE noch in einen kleinen Bahnhof geschafft. Der Regionalzug hat dann 1/2 Stunde gebraucht für die Strecke, die der ICE in 5 Minuten gefahren hätte. Und ein armer Kerl, der in Dinkelscherben in dem kleinen Bahnhof aussteigen wollte, hat die Panik bekommen, wie da der ganze Horde von Leuten mit Koffern einsteigen wollte und ihn übersehen hat. Ja, dann fällt auch mal ein Stellwerk aus oder es liegen Schneeflocken auf dem Gleis oder Blätter. Es gibt viele Gründe, doch zuletzt war die Bahn in den Schlagzeilen, weil sie 2 Stunden lang nicht fuhr, nur diesmal deutschlandweit, inklusive Regionalbahnen und S-Bahnen. Und warum? Nein, es war keine einzige Lok kaputt. Es war auch kein einziges Stellwerk kaputt und es waren auch keine Kühe im Gleis oder unbefugte Personen. Nein, der Zugfunk war kaputt. Ja, Kommunikationstechnik ist heutzutage unerlässlich, ging früher zwar auch ohne, aber da sind wesentlich weniger Züge gefahren. Da brauchte man nicht einmal Signale, da hat der eine Zugführer einen Stab mitgenommen und erst wenn er den an den Zug in der Gegenrichtung übergeben hatte, durfte der fahren. Das funktioniert, aber da können halt nur wenige Züge fahren. Bei der heutigen Verkehrsdichte geht das nur noch mehr.

Rundfunk und der fiel am Sonntagabend um 10 Uhr aus, sodass niemand mehr nach Hause kam, weil um 12 Uhr dann meistens Betriebsschluss ist und man irgendwo festsitzt. Besonders ärgerlich war, dass dann auch niemand erfahren hat, was los ist, denn wenn der Zugfunk nicht geht, dann kann ja auch niemand mehr informiert werden. Wobei Zugfunk ist da eine Untertreibung. Früher hatte man halt ganz normale analoge Funktechnik, eine Feststation im Bahnhof, wo der Fahrdienstleiter dran saß und teilweise Handfunkgeräte im Zug. Das hat dann eher innerhalb des Bahnhofs funktioniert oder ordentliche Funkgeräte, dann ging das auch auf offener Strecke. Die Zeiten sind vorbei. In den 90er Jahren hat man GSM-R eingeführt. GSM ist der Mobilfunkstandard, nach dem unsere Handys arbeiten. GSM zählt heute als zweite Generation und wird demnächst abgeschaltet. Inzwischen sind wir bei der fünften Generation mit 5G. Das GSM-R ist eine Abwandlung davon und ist immer noch die Technik, als man den digitalen Mobilfunk eingeführt hat. Das war ja so um 1993 rum mit den damaligen D-Netzen. Das ist jetzt nicht unbedingt das Hauptproblem, dass die Technik so alt ist, außer dass es manchmal keine Ersatzteile mehr gibt. Ein größeres Problem ist mangelnde Netzabdeckung. Wenn schon der normale Mobilfunk im Zug die Hälfte der Strecke nicht geht, ist es mit dem Bahnfunk natürlich nicht unbedingt besser. Aber ein Hauptproblem der Mobilfunknetze ist die zentrale Verwaltung. Das ist eben keine direkte Funkverbindung mehr. Es gibt zwar so einen Walkie-Talkie-Mode im GSM-R, doch auch der läuft über Basisstationen, sonst wäre die Reichweite auch gar nicht ausreichend. Und wenn diese Basisstationen oder die dahinter steckende IT nicht mehr funktionieren, dann geht nichts mehr. Was nun genau los gewesen ist, darüber gibt es viele Ansichten. Der Südwestrundfunk hat einen geplanten Austausch von Hardware genannt, nachdem das System nicht wieder wie geplant hochgefahren werden konnte. Dann gibt es den Lokführer auf Facebook. Was der verkündet hat, klingt sehr plausibel. Es gibt allerdings keine weitere Quelle. Wenn es so war, wird es wahrscheinlich auch keiner zugeben wollen. Der schrieb, die Firma Frequentis mit Hard- und Softwarelösung für Funkverkehrsmanagement wollte zusammen mit der Betriebsführung des Network Operation Center der Bahn ein Update auf die Fixed Terminal Systems des GSM-R-Systems aufspielen. Also die Funkstationen, die in den Bahnhöfen stehen, die Fahrdienstleiter benutzen, nicht die mobilen in den Zügen. Das ist schiefgegangen und damit sind dann alle GFOS, GSM-R Fernsprecher ortsfest, der Fahrdienstleiter und Betriebszentralen ausgefallen. Ja, wir sehen, die Sprache ist hier noch wie früher bei der Deutschen Bundespost. Hier war das Problem, normalerweise testet man das erst lokal und schickt es erst dann an das ganze Netzwerk und hier hat man es gleich bundesweit gemacht und es ist dann halt bundesweit schiefgegangen. Eine weitere Quelle gibt es hierzu nicht, es klingt aber ziemlich glaubwürdig, ist halt typisch IT. Wenn was schief geht, dann geht's gründlich schief. Und da kam auch noch eine dritte Variante hinzu. Denn eigentlich ist man ja nicht so blöd, eigentlich gibt es ja ein Backup. Also in dem Fall nicht ein Datenbackup, sondern ein Funkbackup. Die GSM-R-Geräte sollten notfalls über das Telekom-Mobilfunknetz laufen können. Dann hat man zwar keine Direktverbindungen mehr, die allerdings ohnehin simuliert sind, also der Walkie-Talkie-Modus existiert dann nicht, aber man hätte zumindest miteinander telefonieren können. Nur, wenn man solche Backup-Lösungen nicht testet, dann funktionieren sie irgendwann nicht mehr, wenn man sie braucht. Genau das ist passiert. Die SIM-Karten für das Telekom-Netz in den Bordcomputern der Züge konnten vom System nicht zuverlässig identifiziert werden. Und deswegen lag dann halt weiterhin alles flach. Ein Nachfolgesystem namens FRMCS, Future Railway Mobile Communication System, ist seit Jahren geplant. Aber die Umrüstung ist sehr teuer und wird deswegen auch seit Jahren verschoben. Die Bahn wurde ja bekanntlich kaputt gespart. Mir hat das ein Fahrdienstleiter in unserem lokalen Bahnhof hier sehr gut erklärt. Man hat hier zum Beispiel alle Gleise zum Überholen stillgelegt, weil das kostet zusätzliche Weichen, die gewartet werden müssen. Wartung kostet Geld. Wenn man das weglässt, spart man Geld. Aber wenn dann ein Zug im Bahnhof liegen bleibt, dann steht der Rest dahinter und kann nicht vorbei. Oder man hat die Weichenheizung ausgebaut. Die kostet Strom oder Gas und Wartung. Da spart man viel Geld, wenn die Weichen nicht mehr beheizt werden. Aber im Winter fehlt dann halt nichts mehr. Dann heißt es mal wieder, ja, die Weichen sind eingefroren, tut uns leid. Pech gehabt. Was aber halt wirklich interessant ist, ist, dass große Computer- und Telekommunikationsnetze alle mit denselben Problemen kämpfen, dass bei Updates plötzlich alles schiefgehen kann und dann schlagartig Deutschland oder gar weltweit die Züge nicht mehr fahren oder die Flugzeuge nicht mehr fliegen. Und dass die Funktechnik inzwischen halt ein sehr essentieller Bestandteil der Verkehrssysteme geworden ist. Ein Beitrag von Wolf Dieter, Delta Lima 2, Mike Charlie Delta.

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1: Liebe Hörerinnen und Hörer, es gibt interessante Dinge über die Eisenbahn zu berichten. Nämlich zum Beispiel, wie der Zugfunk funktioniert. Ja, auch das ist bei der Eisenbahn zu finden. Denn irgendwie müssen die Lokführer ja mit ihrer Leitstelle kommunizieren. Also habe ich mir gedacht, ich erzähle heute mal etwas über den Zugfunk. Und wie immer verbergen sich hinter diesem Begriff wieder überraschende Details. Als Zugfunk wird die drahtlose Kommunikation zwischen den Eisenbahnfahrzeugen und ihren Verkehrsleitstellen bezeichnet. Das Thema ist übrigens schon recht alt. Bereits in der Anfangszeit der Eisenbahn, also so um 1840, wurden die festen Einrichtungen der Eisenbahnen wie Stellwerke, Bahnhöfe und Schrankenwärter schon untereinander über Telegrafenleitungen verbunden. Ab dem Jahr 1900 kamen hierfür vermehrt Telefone zum Einsatz. Die Bahn verfügte schließlich über ein eigenes Telefonnetz. Durch die immer schneller fahrenden Züge wurde es nach dem Zweiten Weltkrieg erforderlich, auch eine Kommunikation mit den fahrenden Zügen herstellen zu können. 1953 wurde hierfür bei der Eröffnung der Alster Nordbahn im Norden Hamburgs erstmals der Zugfunk im engeren Sinne eingeführt. Mit auf den Triebwagen installierten UKW-Sprechfunkgeräten holten sich die Triebfahrzeugführer Anweisungen für die Fahrt. Die Deutsche Bundesbahn begann ab etwa 1971 damit, systematisch alle Eisenbahnstrecken mit Funkabdeckung auszustatten. Die später errichteten Funkzentralen bedienten jeweils einen größeren Streckenabschnitt von etwa 100 Kilometer. 1980 waren 8.000 Triebfahrzeuge und 13.000 Streckenkilometer mit dem Zugfunk ausgerüstet. Insgesamt sollten als Zielvorgabe fast 21.000 Streckenkilometer mit Funkabdeckung ausgestattet werden und alle Triebwagen. Das von der AEG Telefunken und der Bundesbahn gemeinsam entwickelte System galt dabei als das größte zusammende Betriebsfunkwerk in Europa. Die Technik kam auch in Österreich, Jugoslawien und England zum Einsatz. Im Prinzip handelte es sich also um ein bahneigenes Betriebsfunknetz mit eigener Infrastruktur. Wie sah nun die Technik dieses Zugfunks im Detail aus? Neben den Gleisen standen tausende von Masten, die meist zwischen 20 und 30 Meter hoch waren. Dort waren in Strahlrichtung des Gleisverlaufs sogenannte Pendelantennen installiert. Je nach Gelände konnte damit eine Reichweite von einigen hundert Metern bis hin zu 20 Kilometern abgedeckt werden. Der durchschnittliche Abstand der Zugfunkstationen betrug ca. 7 Kilometer. Als Frequenzbereich für den Zugfunk wurde europaweit 460 MHz koordiniert, also etwas oberhalb des 70 cm Amateurfunkbandes. Die Sendeleistung betrug 10 Watt, Modulationsart Schmalband FM, und zwar im Duplex-Betrieb mit einem Uplink und einem Downlink. Der Duplex-Abstand, die Ablage also, betrug 10 MHz. Ganz so auch, wie es die Funkamateure mit ihren Relaisfunkstellen machen. Das Besondere am Zugfunk waren die unbekannten, ständig wechselnden Standorte der Fahrzeuge. Daher sendeten die Relaisfunkstellen ständig im Downlink und ein spezielles Frequenzschema kam zum Einsatz. Abwechselnd drei Frequenzen wurden von einer sogenannten Kanalgruppe belegt, von denen das Zugfunkgerät immer automatisch das am besten empfangbare auswählte. Der Uplink, also der Signalpfad vom Zug zur Relaisfunkstelle, erfolgt aber immer nur auf einer Frequenz, die der Dreierkanalgruppe zugeordnet war. Alle Relaisfunkstellen hörten somit auf einer gemeinsamen Eingabefrequenz. Der Zugfunk war neben der Sprachmodulation auch mit Übertragungsmöglichkeiten für bestimmte Fahrbefehle ausgestattet. Sich regelmäßig wiederholende Nachrichten wie beispielsweise langsamer fahren, schneller fahren oder sofort anhalten wurden per Tastendruck durch kodierte Datentelegramme übertragen. Dann leuchteten entsprechende Anzeigen im Führerraum auf. Die Kanalbelegung wurde zwischen den Eisenbahnverwaltungen europaweit mittels standardisierten Pilottönen geregelt. So zeigt ein Dauerton in Downlink-Richtung an, dass der Kanal frei ist. Ein Sammelrufton sprach die Lautsprecher in allen Triebfahrzeugen im Funkversorgungsbereich dieses Kanals an, sodass ein offener Sprachanruf an alle Züge in einem bestimmten Bereich möglich war. Durch einen Notrufton wurden bestehende Gespräche unterbrochen und der Lautsprecher in allen Triebfahrzeugen angeschaltet. Jetzt habe ich immer von war und wurde gesprochen. Nun, das deshalb, weil es diese analoge Form des Zugfunks heute nicht mehr gibt. Wie fast alle Kommunikation ist auch die der Eisenbahn heutzutage voll digitalisiert. Und wie die heute üblichen Systeme aussehen, das erkläre ich Ihnen gleich.

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Heute geht es um den Zugfunk, um die Kommunikation der einzelnen Lokführer mit ihren Verkehrsleitstellen. Bis zur Jahrtausendwende war das natürlich noch komplett analog und schon damals überlegte man sich, wie man seitens der Bahn die Zukunft gestalten wollte. Im Prinzip gab es für die Digitalisierung des Zugfunks zwei Optionen. Die erste war, das vorhandene analoge Netz zu digitalisieren. Hierfür startete die Bundesbahn ein Forschungsprojekt namens DIPMOF, eine Abkürzung für Dienste integrierender Bahnmobilfunk. Dieses Funksystem sollte alle Kommunikationserfordernisse abdecken können, also den Sprechfunk, die Übertragung von Fahrbefehlen, eine Telemetrie zur Übermittlung von Betriebsdaten oder Störungen der Lokomotiven und sogar die Möglichkeit für Bahnreisende, Telefongespräche zu führen. Die zweite Option war, das in den 90er Jahren entstehende GSM-Mobilfunknetz für die Bahn zu verwenden. Das war auch die Option, die dann schließlich eingeführt wurde, weil diese Technik in ganz Europa als einheitliches neues System eingeführt werden sollte. GSM, also der Standard für Handynetze, wurde somit als neue europaweite technische Kommunikationsplattform für den Zugfunk eingeführt, aber mit einer speziellen technischen Variante. Diese heißt GSM-R. In Folge verpflichteten sich im Jahr 1997 deshalb 32 europäische Bahnverwaltungen zur Einführung von GSM-R. In Deutschland wurde die Umstellung darauf im Jahr 2010 abgeschlossen. Die spezielle GSM-Variante der Eisenbahn ist zum normalen GSM-Handy-Standard abwärtskompatibel. Das bedeutet, dass die Lokführer auch das normale Mobilfunknetz per Roaming mitbenutzen können, wenn es mal keine Funkabdeckung geben sollte. Zudem wurden spezielle Basisstationen entlang der Gleisanlagen aufgebaut, um eine 100%ige Abdeckung zu erreichen. Eine weitere Besonderheit der GSM-R-Variante ist die deutlich höhere Sendeleistung zur Erhöhung der Betriebssicherheit. Da die Funkgeräte in den Triebwagen über eine Außenantenne verfügen, können diese mit 8 Watt Ausgangsleistung arbeiten und nicht nur mit maximal 2 Watt wie mit einem normalen Handy. Es gibt noch weitere Besonderheiten. Da die Züge mit bis zu 300 Stundenkilometer fahren, muss durch entsprechende Parametrisierung der Zeitschlitze dafür gesorgt werden, dass auch dann eine Kommunikation möglich ist. Das normale Handynetz versagt, wenn sich ein Teilnehmer mit mehr als 200 Stundenkilometern bewegt, weil die Impulse verschwimmen. Und schließlich, über das GSM-R-Netz der Eisenbahnen können auch betriebliche Befehle übermittelt werden, ähnlich einer SMS. Das ist ein paketorientierter Datendienst und wird auf einem Display angezeigt. Auch können der Kommunikation bestimmte Prioritäten in 4 Stufen zugewiesen werden, also ob es sich um einen Notruf handelt oder um betriebliche Verbindungen, etwa um eine Verspätung zu melden. Eigentümer und Betreiber des heutigen digitalen GSM-R-Zugfunksystems ist die DB Netz AG, die auch alle Schienenstrecken betreibt. Insgesamt ist der spezielle Bahnmobilfunkstandard in etwa 30 Ländern im Einsatz. In weiteren 20 in Planung, darunter auch außereuropäische wie Indien, Australien, Saudi-Arabien, Marokko und Israel. Sogar in China. Damit ist der seltene Fall eingetreten, dass GSM-R so eine Art universeller, weltweiter Eisenbahnkommunikationsstandard geworden ist. Vielen Dank für Ihr Interesse, bis zum nächsten Mal. Eva Maria, DG9 MFG.

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1: Können wir Lithiumbatterien in Zukunft mit heißem Sprudelwasser recyceln? Das wäre natürlich eine interessante Geschichte, denn Lithiumbatterien befinden sich ja inzwischen in allen Geräten, vom elektrischen Nadelschneider bis zum E-Auto und natürlich in allen Funkgeräten, die irgendwie portabel genutzt werden. In Smartphones ohnehin. Und was wird am Schluss mit dem Lithium? Bislang ist das Recycling noch sehr kompliziert und deshalb ist die Ausbeute noch gering, selbst wenn die Geräte wirklich alle beim Wertstoffhof abgeliefert werden. Landen sie im normalen Müll, dann ist das Lithium erstens weg und zweitens kann es ganz gewaltig knallen in der Müllverbrennung. Wenn man Pech hat, fliegt einem dann das Heizkraftwerk um die Ohren. Aber ein chinesisches Forscherteam hat nun angegeben, einen Weg gefunden zu haben, Lithium-Ionen-Batterien mithilfe von Kohlendioxid und heißem Wasser zu recyceln. Es veröffentlichte kürzlich seine Ergebnisse in Nature Communications und das Verfahren vermeidet extreme Hitze wie bislang üblich und Auslaugungschemikalien und das kohlensäurehaltige Wasser, also de facto Sprudelwasser, soll dabei sogar andere Übergangsmetalle der Batterie wie das Kobalt in neue Katalysatoren umwandeln. Angeblich lassen sich so mehr als 95% des Lithiums zurückgewinnen, nachdem die Kathoden behandelt werden und so das Lithium als wasserlösliches Lithiumbicarbonat abgelöst wird. Wie schnell das Ganze umgesetzt werden kann, ist jetzt natürlich eine andere Frage und es ist auch nicht das erste Forscherteam, das auf diese Idee gekommen ist. Das Ames National Laboratory in Iowa in den USA hat schon 2024 eigene Forschungsergebnisse zu einer Methode zum Recycling dieser Art veröffentlicht. Das nannten sie dann Battery Recycling and Water Splitting, BRAWS. Der Unterschied war, hier wurde das Lithium aus der Anode statt aus der Kathode extrahiert und es war dann Lithiumcarbonat statt Lithiumbicarbonat. Und da sollte dann außerdem grüner Wasserstoff als Nebenprodukt abgespalten werden. Also eine klein bisschen variierte Chemie, aber dasselbe Prinzip. Auch diese Forschungen von 2024 sind noch nicht irgendwie in eine marktreife Lösung übergegangen. Trotzdem klingt heißer Sprudel angenehmer als das Zerlegen der Batterien mit Säure. Obwohl natürlich das mit Kohlensäure auch eine leichte Säure ist, aber zumindest keine giftige. Ein Beitrag von Wolf Dieter, Delta Lima 2, Mike Charlie Delta.

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4: Die Urlaubssaison geht los. Die ersten Bundesländer sind in die Sommerferien gestartet. Und in so manchem Urlaubsgepäck findet sich auch ein kleiner Transceiver und ein paar Meter Draht. So muss man auch am Ferienort den Kontakt zu seinen Freunden nicht vermissen. Und auch Radio DARC kann man so gut empfangen, wie wir aus den vielen Empfangsberichten der letzten Jahre wissen. Damit das aber optimal klappt, müssen wir uns schlau machen in Bezug auf die Wellenausbreitung, kurzum mit dem Funkwetter. Unser Spezialist Christian Reiber, Delta Lima 8 Mike, Delta Whisky vom HF-Referat des DARC, hat die aktuelle Lage einmal näher analysiert.
5: Vor einigen Wochen ging es an dieser Stelle darum, dass die Abschwungphase des solaren Aktivitätszyklus gezeichnet ist von einer Abfolge von aktiven und ruhigen Phasen. Und jetzt hat unsere Sonne wieder mal so richtig einen rausgehauen. Der solare Flux stieg das erste Mal in diesem Jahr über die Marke von 200 Einheiten. Am Donnerstag waren es 209. Vier aktive Regionen haben das bewirkt. Zwei davon mit den Nummern 4478 und vor allem 4479 sind richtige Prachtstücke. Beide haben die höchste magnetische Komplexität Beta Gamma Delta. Die entgegengesetzten Polaritäten der hier herrschenden lokalen Magnetfelder kommen sich also sehr nahe. Dadurch ist die Wahrscheinlichkeit, dass die Magnetfeldlinien schlagartig umspringen, sehr hoch. Eine solche magnetische Rekonnexion ist der Auslöser für Flares und von denen produzierten diese aktive Region jede Menge. Am Dienstag ließen sie ein X1-Flare vom Stapel, am Mittwoch dann gleich 17 M-Flares, am Donnerstag wurden sie dann ein wenig ruhiger. Dieses Flare-Gewitter ließ natürlich auch viele koronale Masseauswürfe folgen und da sich all diese Regionen in der Westhälfte der Sonne befanden, war die Chance groß, dass sie dadurch auf die Reise geschickten Plasmawolken die Erde treffen. Das X-Flare vom Dienstag erzeugte einen teilweisen Halo-CME, tags darauf folgten zwei Ausbrüche unmittelbar hintereinander. Wie stark diese Plasmawolken die Erde treffen, ist zum Zeitpunkt des Redaktionsschlusses dieses Funkwetterberichts allerdings noch unklar. Zu erwarten ist, dass am Freitag ein Magnetsturm beginnt, der die Kategorie G2 erreichen kann. Die nachfolgenden Plasmawolken werden die Unruhe dann zumindest verlängern, möglicherweise auch noch verstärken. Hatte die rasant ansteigende Sonnenaktivität die MUF über Mitteleuropa zunächst bis 25 MHz ansteigen lassen, wäre das dann eine richtig kalte Dusche für die Ionosphäre. Die aktiven Regionen, die das alles ausgelöst haben, verabschieden sich über das Wochenende nach und nach Richtung Sonnenrückseite. Dann dürfte es auf der uns zugewandten Sonnenseite erstmal ziemlich leer werden. Der solare Flux wird regelrecht abstürzen auf Werte zwischen 120 und 150 Einheiten in der neuen Woche. Bis sie verschwunden sind, dürften diese Regionen aber weiter Flares und koronale Masseauswürfe erzeugen, die das Erdmagnetfeld auch zu Wochenbeginn noch auf Trab halten werden.

Das war's nun für heute. Wir sind leider schon wieder am Ende von Radio DARC angelangt. Die Sendung der vergangenen Stunde war ein Programmbeitrag des gemeinnützigen Deutschen Amateur-Radio-Clubs im Rahmen der Sendefolgen unserer Übernahmepartner. Redaktion und Musikauswahl hatte Rainer Englert, Delta Foxtrot 2, November Uniform. Wir hoffen, die Sendung hat Spaß gemacht. Wenn ja, sagen Sie es doch einfach weiter. Wenn Sie wollen, hören wir uns nächste Woche wieder. Gleiche Zeit, gleiche Frequenz. 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Auf Wiederhören. Moin, tschüss, servus und 73, gut DX. Bis zum nächsten Mal.

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